0: der AfD dürfte Thema sein. Parteichef Merz und Hoppermann wollen heute Ergebnisse vorstellen. Die Linke fordert ein Verbot von Zwangsräumungen, falls diese in die Obdachlosigkeit führen würden. Niemand dürfe ohne bezahlbare Ersatzwohnung auf die Straße gesetzt werden, hat Parteichef Pantisano der Neuen Osnabrücker Zeitung gesagt. Hintergrund ist der Fall einer 87-Jährigen in Spanien. Diese war unter Polizeieinsatz aus der Wohnung geholt worden, in der sie seit gut 70 Jahren gelebt hatte. Kurz darauf starb sie. Freiburg steht nach dem 5. Spieltag der Fußball-Bundesliga ganz oben in der Tabelle. Der Sportclub hat Schalke mit 2:1 geschlagen. Davor hat Köln gegen Gladbach gewonnen, auch mit 2:1. Damit hat die Borussia weiterhin noch keine Punkte. Und noch die Ergebnisse der 2. Liga. Hertha BSC Fürth 2:1, St. Pauli Karlsruhe 2:0 und Bochum Bielefeld 0:1.
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7: Mit Florian Klaus. Eine schnelle Lösung ist nicht zu erwarten. Das hatte CDU-Generalsekretärin Hoppermann vor der Führungsklausur ihrer Partei schon klargestellt, in der es um die Reaktion der CDU auf Wahlschlappen und schlechte Umfragewerte gehen sollte. Heute will sie mit Parteichef Merz die Ergebnisse vorstellen. Als eine Maßnahme hat der Landeschef von Rheinland-Pfalz-Schnieder in der ARD vorgeschlagen, wie schon mal versprochen, für alle die Stromsteuer zu senken. Die von der Bundesregierung geplanten Kürzungen bei der Migrations- und Asylberatung könnten die Wohlfahrtsverbände im nächsten Jahr bis zu 630 Arbeitsplätze kosten. Das berichtet die Neue Osnabrücker Zeitung unter Berufung auf die Arbeiterwohlfahrt. Die ist demnach selbst massiv betroffen. Fast jede vierte ihrer 466 Stellen in der vom Bund geförderten Migrationssozialarbeit seien gefährdet. Damit würden auch Beratungsangebote wegfallen. Kurz nach der Ankündigung von US-Präsident Trump, dass im Ukraine-Krieg alle Angriffe auf Energieanlagen gestoppt werden, hat die Ukraine Russland schon einen Verstoß vorgeworfen. Das russische Militär habe demnach ein Heizkraftwerk angegriffen. Es war schon vorher unklar, wie viel tatsächlich auf Trumps Ankündigung zu geben ist. Der ukrainische Präsident Zelensky war davon überrascht. Aus Russland kam gar keine Reaktion. In Brasilien sind viele Menschen auf die Straße gegangen, um den Präsidenten Lula vor der kommenden Stichwahl zu unterstützen. An der als Marsch für die Demokratie bezeichneten Veranstaltung in Sao Paulo haben laut Lulas Partei rund 1 Million Menschen teilgenommen. Eine unabhängige Schätzung lag nicht vor. In der ersten Wahlrunde lag Lula mehr als 2 Millionen Stimmen hinter seinem rechten Herausforderer Flavio Bolsonaro. Auch nach 5 Spielen steht Mönchengladbach in der Fußball-Bundesliga noch bei 0 Punkten. In Köln haben die Gladbacher mit 1:2 verloren. Freuen konnte sich darüber natürlich der Kölner Siegtorschütze Said Elmalla bei der Zone.
8: Ich habe, glaube ich, seit Wochen auf dieses Spiel gebrannt. Ich glaube, ich habe noch nie auf so ein Spiel so krass gebrannt. Und es fühlt sich einfach gerade unfassbar geil an, hier die Punkte bei uns zu lassen. Und wir feiern gleich schön. Und ja, Derby-Sieger, würde ich sagen, ne?
7: Nach dem Spiel hat sich noch der SC Freiburg mit einem 2:1 gegen Schalke an die Tabellenspitze gesetzt.
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11: Mit Florian Klaus. Das Bundesverfassungsgericht verhandelt ab heute über die Erbschaftssteuer. Die bayerische Regierung will klären lassen, ob bestimmte Vorschriften verfassungswidrig sind. Bundesfinanzminister Klingbeil sieht auf jeden Fall Reformbedarf. Die Erbschaftssteuer müsse gerechter werden, sagte er. Ronny Thorau berichtet.
12: Millionen und Milliarden schwere Vermögen werden in Deutschland oft nahezu steuerfrei vererbt. Das sei nicht gerecht, so Finanzminister Klingbeil. Es dürfe für das eigene Vorankommen im Leben nicht entscheidend sein, in welches Elternhaus man geboren worden sei. Klingbeil will eine Reform und sieht da wirtschaftsweise Unternehmer und Teile der Union hinter sich.
11: Wie viel ist an der von US-Präsident Trump verkündeten Waffenruhe im Ukraine-Krieg für Angriffe auf Energieanlagen tatsächlich dran? Kurz nach der Ankündigung hat die Ukraine schon gemeldet, dass Russland ein Heizkraftwerk angegriffen habe. Auch wenn Trump behauptet hatte, dass beide Seiten der begrenzten Waffenruhe zugestimmt hatten, war der ukrainische Präsident Zelensky erst überrascht. Von Russland kam gar keine Reaktion. Unionsfraktionsvize Krings hat die CDU davor gewarnt, die Abgrenzung zur AfD zu schwächen. Der Rheinischen Post hat er gesagt, es könne keine Kooperation mit der AfD geben, weil das mit den Grundwerten seiner Partei nicht zu vereinbaren sei. Die Führung der CDU beendet heute eine Klausur, in der es um Wege aus der derzeitigen Krise mit Umfragetief und Wahlschlappen gehen soll. Die Linke fordert ein Verbot von Zwangsräumungen, falls diese in die Obdachlosigkeit führen würden. Niemand dürfe ohne bezahlbare Ersatzwohnung auf die Straße gesetzt werden, hat Parteichef Pantisano der Neuen Osnabrücker Zeitung gesagt. Hintergrund ist der Fall einer 87-Jährigen in Spanien. Diese war unter Polizeieinsatz aus der Wohnung geholt worden, in der sie seit gut 70 Jahren gelebt hatte. Kurz darauf starb sie. In der Fußball-Bundesliga hat sich Freiburg zum Abschluss des 5. Spieltags an die Tabellenspitze gesetzt. Mit 2:1 hat der Sportclub gegen Schalke gewonnen. Und das, obwohl die Freiburger nach der 64. Minute in Unterzahl spielen mussten. Am anderen Ende der Tabelle steht weiterhin Gladbach nach einer 1:2 Niederlage in Köln. Die Borussia hat damit immer noch keinen Punkt geholt.
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1: Und jetzt die aktuelle von Christo Sarandi. Good Old Days.
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9: Hallo, guten Morgen.
8: Einstellig heute Morgen.
9: Ja, 7 Grad nur in Obermenzing, 6 Grad bei euch in Herrsching am Ammersee. Freundlich geht's aber später in die neue Woche mit einem Mix aus Sonne und harmlosen Wolken. Es bleibt aber kühl. 14 Grad maximal. Ist halt Herbst jetzt. Morgen nochmal ähnlich bei 16 Grad. Am Mittwoch wechselhafter.
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11: Mit Florian Klaus. Guten Morgen. In Mecklenburg-Vorpommern stehen die Zeichen auf Rot-Rot-Grün. Rund 3 Wochen nach der Landtagswahl wollen SPD, Linke und Grüne heute mit Koalitionsverhandlungen beginnen. Ursula Winkler berichtet.
12: Bei der Wahl war die AfD stärkste Kraft geworden, hatte alleine aber keine Mehrheit geschafft. Eine rot-rot-grüne Koalition hätte eine hauchdünne. Die Grünen betonten bei einem Parteitag, alle drei möglichen Koalitionspartner seien sehr klar beim Thema Rechtsextremismus. Eine Zusammenarbeit mit der AfD werde es nicht geben.
11: Der Chef der Deutschen Industrie- und Handelskammer Peter Adrian hat die Ausnahmeregeln bei der Erbschaftssteuer für Firmenerben gegen Kritik verteidigt. Er hat der Rheinischen Post gesagt, dass viele Erben sonst Teile oder den ganzen Betrieb verkaufen müssten, um die Steuer zahlen zu können. Bundesfinanzminister Klingbeil hat kritisiert, dass große Betriebsvermögen oft fast steuerfrei vererbt werden, während bei kleineren Vermögen Steuern anfallen. Nach der Wahl eines AfD-Landtagspräsidenten in Sachsen-Anhalt hat CSU-Chef Söder Abweichler in Reihen der Union zum Austritt aufgefordert. In der ARD hat er gesagt, wer die AfD wähle, habe dort keine Zukunft. Weil es eine geheime Wahl war, ist nicht klar, wer genau für den neuen Landtagschef Rausch gestimmt hat. Söder meinte, es sei wahrscheinlich aus einer tiefen Verwundung seitens der CDU-Fraktion heraus geschehen. Kurz nach der Ankündigung von US-Präsident Trump, dass im Ukraine-Krieg alle Angriffe auf Energieanlagen gestoppt werden, hat die Ukraine Russland schon einen Verstoß vorgeworfen. Das russische Militär habe demnach ein Heizkraftwerk angegriffen. Es war schon vorher unklar, wie viel tatsächlich auf Trumps Ankündigung zu geben ist. Der ukrainische Präsident Zelensky war davon überrascht. Aus Russland kam gar keine Reaktion. Freiburg steht nach dem 5. Spieltag der Fußball-Bundesliga ganz oben in der Tabelle. Der Sportclub hat Schalke mit 2:1 geschlagen. Davor hat Köln gegen Gladbach gewonnen, auch mit 2:1. Damit hat die Borussia weiterhin noch keine Punkte. Und noch die Ergebnisse der 2. Liga. Hertha BSC Fürth 2:1, St. Pauli Karlsruhe 2:0 und Bochum Bielefeld 0:1.
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8: Besser ankommen mit dem besten Stau- und Blitzerservice für München. Aktuell habt ihr freie Fahrt.
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8: Für den allerersten Blitzer des Tages ruft durch 089 4x die 38. Danke und gute Fahrt.
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8: Vom vermeintlichen Puma im Landkreis Erding gibt es weiterhin nichts Neues. Aber gleich ist Iris aus Oberding in der Show mit einer unglaublichen Story.
9: Ja, hier ist vor vielen Jahren auch schon mal ein Puma entlaufen. Das ist kein Witz.
8: Ja, die ganze Story gleich.

0: Ein Puma, der vermutlich irgendwo ausgebüxt ist und in der Nähe vom Münchner Flughafen gesehen wurde. Diese Story gab es vor einigen Jahren schon mal.
1: Das ist so krass. Und die ehemalige Puma-Besitzerin, die ist jetzt in der Show.
0: Ja, guten Morgen.
1: Morgen, hi.
0: 8:05 haben wir es, die Mike Thiel Show hier auf Kong 96.3. Ja, auch am Wochenende hat sie nichts Neues getan. Vom vermeintlichen Puma im Landkreis Erding fehlt weiter jede Spur. Und jetzt ist Iris Luber in der Show.
1: Ja, sie hat über 30 Jahre lang Pumas im Garten gehalten. Sie betreibt nämlich den Gnadenhof Oberdinger Moos. Immer wenn Pumas aus schlechten Haltungen gerettet wurden, hat sie die aufgenommen. Und deshalb hat die Polizei jetzt im aktuellen Fall auch schon bei ihr nachgefragt, ob sie vielleicht einen Puma vermisst. Aber sie hat schon länger keine mehr.
0: Ja, aber Iris, einmal ist euch tatsächlich einer eurer Pumas ausgebüxt, gell?
2: Ja, es war unsere alte Minky. Sie war krank. Wir haben sie aus dem Gehege rausgeholt und haben sie im Haus wieder aufgepäppelt gehalten. Und sie lief dann eigentlich in Haus und Garten frei. Sie wäre nicht mehr über Zäune gesprungen, bis ja einmal der Hund das Gartentor aufgemacht hat und sie uns da entkam.
1: Krass, aber nach nur einem Tag wurde eure Puma-Dame dann wieder eingefangen in der Nähe vom Flughafen.
2: Tatsächlich, da hat eine Autofahrerin das gemeldet. Sie hat allerdings gemeldet, auf der Fahrbahn läuft ein Tiger. Und dann ist Polizei ausgerückt und hat sie schlussendlich eingefangen mit der Fangschlinge. Und dann haben sie uns die Minky wiedergebracht.
0: Die Minzi, Wahnsinn. Ja, in dem Fall natürlich gut, dass die Puma-Dame alt und schwach war und dadurch etwas ungefährlicher. Iris, du hast das Video vom vermeintlichen Puma auch gesehen. Was ist denn deine Einschätzung? Ist es wirklich einer?
2: Es ist vom Körperbau her und vor allem von diesem langen Schwanz, den man mal kurz zeitig im Bild hat, ist es zu 95% ein Puma.
1: Also wir sind mal gespannt, wo der irgendwann mal wieder auftaucht. Ne? Denn so ein Puma legt am Tag bis zu 20 Kilometer zurück.
0: Ja, wir halten euch auf dem Laufenden.
1: Gar, gar, gar.

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0: Mit lässigem Sound geht's in die neue Woche. The Bowser Magnetic, das Beste von heute. Auf Gong 96.3 und damit guten Morgen.
1: Guten Morgen.
0: 17 nach 5 haben wir es und es steht einiges an, auf das ihr euch freuen könnt. Heute zum Beispiel Erstsemesterstart an unseren Münchner Unis. Wir wünschen euch allen viel Erfolg.
1: Morgen wird bei uns in München der erste öffentliche Kochroboter hervorgestellt. Der soll dann an einer Tankstelle 24/7 warme Gerichte zubereiten. Unsere Reporter schauen sich das natürlich live für euch an.
0: Ja, und morgen am Dienstag wieder Champions League. Die Bayern spielen auswärts in Norwegen gegen Viking Stavanger.
1: Und am Mittwoch öffnet auch endlich das Westbad in Pasing wieder. Ein halbes Jahr lang war es zu, weil die Filteranlage saniert werden musste. Zum Start gibt es immerhin vergünstigten Eintritt.
0: Und Samstag startet die Kirchweihduld am Maria-Hilf-Platz. Und es steigt die lange Nacht der Münchner Museen. Über 100 Orte öffnen von 18 bis 1 Uhr nachts ihre Türen.
1: Und dann noch was Cooles. 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
0: Yes, und dann könnt ihr gern auch so ausrasten wie Sandra.
2: Nein, nein!

0: 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Zeit für alle anderen ist immer.
1: Kurz vor 5:30.
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8: Kalt geht's in diesem Tag, einstellig. 7 Grad nur in Schwabing, 6 Grad sind's bei euch in Petershausen im Landkreis Dachau. Es geht freundlich rein mit einem Mix aus Sonne und harmlosen Wolken. Es bleibt aber kühl, 14 Grad maximal. Morgen ähnlich bei 16 Grad, der Mittwoch wechselhafter.
1: Neuer Mieterschutz bei drohender Obdachlosigkeit, das fordert jetzt die Linke. Was sie genau vorschlagen, hört ihr gleich in den Nachrichten.
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10: Mit Florian Klaus. Wie viel ist an der von US-Präsident Trump verkündeten Waffenruhe im Ukraine-Krieg für Angriffe auf Energieanlagen tatsächlich dran? Kurz nach der Ankündigung hat die Ukraine schon gemeldet, dass Russland ein Heizkraftwerk angegriffen habe. Auch wenn Trump behauptet hatte, dass beide Seiten der begrenzten Waffenruhe zugestimmt hatten, war der ukrainische Präsident Zelensky erst überrascht. Von Russland kam gar keine Reaktion. Unionsfraktionsvize Krings hat die CDU davor gewarnt, die Abgrenzung zur AfD zu schwächen. Der Rheinischen Post hat er gesagt, es könne keine Kooperation mit der AfD geben, weil das mit den Grundwerten seiner Partei nicht zu vereinbaren sei. Die Führung der CDU beendet heute eine Klausur, in der es um Wege aus der derzeitigen Krise mit Umfragetief und Wahlschlappen gehen soll. Die Linke fordert ein Verbot von Zwangsräumungen, falls diese in die Obdachlosigkeit führen würden. Niemand dürfe ohne bezahlbare Ersatzwohnung auf die Straße gesetzt werden, hat Parteichef Pantisano der Neuen Osnabrücker Zeitung gesagt. Hintergrund ist der Fall einer 87-Jährigen in Spanien. Diese war unter Polizeieinsatz aus der Wohnung geholt worden, in der sie seit gut 70 Jahren gelebt hatte. Kurz darauf starb sie.
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1: Besser ankommen mit dem besten Stau- und Blitzer-Service hier auf GONG 96.3. Aktuell habt ihr freie Fahrt.
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1: Unter anderem Neuhausen, die Landshuter Allee statt einwärts. Für mehr Blitzer 089 4x38. Geht auch per WhatsApp.
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1: Ja, und bei uns gibt es gleich einen Trick, dass euer erster Kaffee des Tages auch besonders gut schmeckt.
8: Mhm, haben Forscher jetzt in der neuen Aromastudie herausgefunden.
1: Mhm, genau, wie das geht, erzählen wir euch gleich.

0: Guten Morgen.
1: Guten Morgen, hi.
0: 6:09. Am Wochenende wurde bei uns hier in München der rote Teppich ausgerollt.
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0: Ja, der Bayerische Sportpreis wurde verliehen.
1: Ja, unter anderem hat Bayern-Trainer Kompany eine Trophäe mitgenommen, den Ehrenpreis von Ministerpräsident Söder.
3: Von FC Hollywood zum FC Feelgood. Und tun Sie mir einen Gefallen, nicht Dortmund als Meister, ja. Deswegen ist es schön, wenn der FC Bayern immer die Nummer 1 wird.
0: Ja, ja, Hauptsache nicht die Dortmunder an der Tabellenspitze. Haben sich die Bayern gleich dran gehalten? Heute Morgen ist Freiburg auf Platz 1. Und um diese Uhrzeit besonders wichtig, Forscher haben einen Trick herausgefunden, dass euer Kaffee noch mal besser schmeckt.
1: Ja, die neue Studie zeigt, beim Mahlen, da laden sich trockene Kaffeebohnen elektrostatisch auf. Dadurch entfaltet der Kaffee später nicht sein volles Aroma. Der Trick, die Bohnen vor dem Mahlen mit ein paar Spritzern Wasser leicht befeuchten.
0: Ja, das neue Trendgetränk, Espresso Spritz. Und dann noch eine Info für alle Filmfans unter euch. Das Original Darth Vader Lichtschwert kommt unter den Hammer.
1: Im November wird das Ding in Dallas versteigert. Erwartet werden mindestens $1 Million. Luke Skywalkers Lichtschwert ging im Juli sogar für fast 4 Millionen weg.
0: Wow, ich weiß auf jeden Fall, wer im November in Dallas sein wird, gell, Ministerpräsident Söder?
4: Ich bin dein Vater.

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2: Morgen, hi.
0: 5.47 Uhr wird es, die Mike Klitschow hier auf Gong 96.3. Habt ihr ihn erkannt?
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0: 6:06. Es ist Oktober, der Herbst ist da, ihr spürt das. Nathalie hat es ja gesagt, kalt heute früh, nur 6 Grad in der Stadt. Und deshalb heizen wir euch mit unseren Hits ein.
1: Und wie war einer der Sommersongs dieses Jahr? Beamen wir uns nochmal zurück auf die Rooftop-Bars der Stadt mit dem Aperol in der Hand.
0: Und mit Tame Impala, Dracula. Das Beste von heute auf Gong 96.3.

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3: 7 Grad nur im Westend, 6 bei euch in Oberschleißheim im Landkreis München. Freundlich geht's in die neue Woche mit einem Mix aus Sonne und harmlosen Wolken. Es bleibt aber kühl, 14 Grad auch nur maximal. Morgen ähnlich bei 16 Grad, der Mittwoch wechselhafter.
2: Nicht erschrecken, auch diese Woche fliegen wieder vermehrt Hubschrauber über München. Warum und wohin es für sie geht, gleich von den München-Reportern.
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13: Um 6 Uhr mit Lukas Schröder. Guten Morgen. So viele neue Studierende wie noch nie starten heute in München und Bayern ins Wintersemester. Hier an den Unis beginnt die Vorlesungszeit. Gong 96.3 München-Reporter Lennart Wenner.
14: Ja, allein an der TU München starten dieses Semester 16.750 neue Studierende. Das ist ein Rekord. Besonders gefragt sind Elektrotechnik, Luft- und Raumfahrttechnik und auch Maschinenbau. Auch an der LMU beginnt für die Erstsemester ein neuer Lebensabschnitt. Zur Begrüßung heute gibt es ein großes Event inklusive XXL-Kickerspiel zwischen Studierenden und Wissenschaftsminister Blume.
13: Das Haus von den Eltern erben und dann so viel Steuern zahlen, dass man es verkaufen muss? Das möchte Bayern verhindern. Das Bundesverfassungsgericht beschäftigt sich heute mit der Erbschaftssteuer. Bayern möchte vor allem, dass die Länder die Steuer selbst festlegen können. München war am Wochenende im absoluten Lauffieber. Knapp 40.000 Teilnehmer sind beim München-Marathon gestartet. So viele wie noch nie. Und die wurden von 150.000 Besuchern angefeuert.
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15: Auch in dieser Woche fliegen Hubschrauber in Kolonne zweimal täglich über München. Die Piloten starten morgens in Oberschleißheim, fliegen dann zum Training Richtung Alpen. Am späten Nachmittag geht es dann wieder zurück, am Freitag zum letzten Mal. Aus Oberschleißheim, Sandra Siedelmeier, Gong 96.3.
13: Immer aktuell informiert, das waren die Nachrichten um 6 Uhr.
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2: Besser ankommen mit dem besten Stau- und Blitzerservice für München. Aktuell auf den Straßen alles entspannt.
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2: Der aktuellste in Neuhausen auf der Landshuter Allee stadteinwärts. Danke und gute Fahrt.
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2: Also, eine Hochzeit platzt kurz vor der Trauung und Nathalie sagt, zählt nicht.
3: Ja, die Challenge war ja auch jemand, der beim Ja-Wort Nein sagt. Kurz davor ist kurz davor.
2: Ja, um welche Story es da geht und das neueste Update zur Challenge gleich.

0: Also ich muss schon sagen, Nathalie ist echt sehr streng bei meiner aktuellen Challenge.
1: Doch. Och Mensch, ach komm schon. Du hast ja sogar noch das Wochenende dazu bekommen.
0: Sehr großzügig.
1: Das ist sehr großzügig.
0: Guten Morgen.
1: Servus, hi.
0: 17:50 haben wir die Mark-Thiel-Show hier auf Gong 96.3. Ja, ich suche ja jemanden hier aus München und der Region, der bei seiner eigenen Trauung bei der Frage aller Fragen Nein gesagt hat. Und hört noch mal, Simon Lichtenstern, Standesbeamter bei uns hier in München, hat uns diese krasse Story von seiner Kollegin erzählt.
2: Relativ junges Pärchen. Und dann kamen die jedenfalls rein, hatten auch eine große Gesellschaft dabei aus Taiwan. Und neben der Standesbeamten liegen dann so die Ausweise von den beiden. Und dann schaut er die Kollegin nur so an, ganz nervös, hechtet sie über den Tisch, greift sich seinen Ausweis, schreit, ich kann das nicht, ich kann das nicht. Läuft raus, war dann so im Aufenthaltsbereich, hat er so gehechelt, so. Dann kam noch die Braut, hat ihn versucht, so

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0: Jetzt ist ein Mann hier in der Show, der mit seinen Zungenbrecher-Songs international bekannt geworden ist.
1: Es war einmal in einem kleinen Städtchen, da lebte ein Mädchen namens Barbara. Ich habe einen Kumpel namens Mark und Mark mag arg gern Tomatenmark. Ich erhielt neulich von der Uni ein Schreiben, darin stand, ich soll mich an der Uni einschreiben.
2: Eileinschreiben läuft ja auch gerade bei uns in der Schipparade.
0: Genau, es geht um Entertainer und Musikkabarettist Bodo Wartke. Guten Morgen.
3: Guten Morgen.
0: Hallo.
2: Ja, guten Morgen. Bodo, wir erwischen dich gerade im Tourbus. Donnerstag spielst du in München im Zirkus Krone. Wie lange brauchst du eigentlich, bis so ein Zungenbrechersong fehlerfrei im Kasten ist?
3: Oh, lange. Also bevor wir den aufnehmen, muss ich den richtig üben. Also 2 Wochen vorher jeden Tag.
2: Okay.
3: Bis ich das wirklich fehlerfrei kann. So, es gab mal einen Song, da musste ich 3-mal abbrechen. Also da mussten wir erst beim 3. Mal, als wir im Studio waren, habe ich den in den Kasten gekriegt, weil ich musste immer aufgesagt, ich krieg das nicht jetzt nach 100 Takes oder so.
0: Ja.
3: Und es war nicht mal der schnellste, sondern einer, der relativ langsam ist.
2: Musst du irgendwie deine Zunge trainieren oder so? Zungenbrecher kommt ja von irgendwo her. Machst du sowas?
3: Also ich mache jetzt nicht so Sprechübungen oder so, sondern wenn ich die übe, dann laufe ich durch die Stadt und brabbel die ganze Zeit vor mir. So, da gucken die Leute schon ein bisschen komisch, aber wenn du in Berlin wohnst, dann
0: fällt das nicht auf, genau.
3: Genau, Leute zu treffen, die irgendwas vor sich hin brabbeln, das ist nicht gut. So. Naja, also ich muss das auch richtig üben, bis ich das kann.
0: Ja, und wie das dann klingt, wenn Bodo einen seiner Zungenbrecher-Songs performt, das hört ihr kurz nach 7:30 bei uns in der Schildparade hier auf Gong 96.3.

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1: Um gleich 6:30, kurzer Wochenausblick. Heute ist Erstsemesterstart an unseren Münchner Unis.
2: Am Mittwoch öffnet nach einem halben Jahr Sanierung das Westbad in Pasing endlich wieder.
1: Morgen Dienstag ist wieder Champions League. Die Bayern spielen in Norwegen gegen Viking Stavanger.
2: Ja, wer kennt sie nicht, ne?
1: Ja.
2: Samstag ist dann noch die lange Nacht im Museen und die Kirchweihduld geht los.
1: Ja, einiges los. Schönen Wochenstart euch mit Gong 96.3.
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17: 7 Grad in der Maxvorstadt, 6 Grad bei euch in Grafrath im Landkreis Fürstenfeldbruck. Freundlich geht's in diese neue Woche mit einem Mix aus Sonne und harmlosen Wolken. Es bleibt aber kühl, 14 Grad maximal. Morgen ähnlich bei 16, der Mittwoch wechselhafter.
5: Jetzt wird's ernst. Die Erstis starten heute in ihr Studium. Für wie viele Studierende es hier in München losgeht, hört ihr jetzt in den Nachrichten.
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18: Um 6:30 mit Lukas Schreuder. Guten Morgen. Jetzt geht's richtig los. Für über 68.000 Erstsemestler beginnt heute das Studium an den bayerischen Unis. Allein ein Viertel davon startet an der TU in München. Ein Rekord. Von der möglichen Raubkatze in Oberding im Landkreis Erding fehlt weiter jede Spur. Auch übers Wochenende hat die Polizei gesucht, unter anderem mit Reiterstaffeln. Neue Hinweise gab's aber nicht. Die Klatsche von Freitag hat der EHC Red Bull München ziemlich gut verdaut. In Schwenningen gab's am Abend einen 4:3-Sieg. Und auch die Basketballer des FC Bayern kommen mit einem Auswärtssieg nach Hause. Gegen Chemnitz stand's am Ende 87:83.
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18: Gymnastik im Büro, Bewegungsspiele in der Schule und Kochkurse für gesundes Essen. Das sind nur 3 Beispiele für den Präventionstag, der heute in München und der Region mit zahlreichen Veranstaltungen stattfindet. Er soll zeigen, wie wir durch einfache Maßnahmen unsere Gesundheit stärken können. Noch mehr Infos aus München und der Region gibt's um 7 Uhr von unseren München-Reportern.
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5: Besser ankommen mit dem besten Stau- und Blitzerservice hier auf Gong 96.3. Und Obacht in Haidhausen auf der Einsteinstraße auswärts, Höhe Flurstraße. Da ist die Ampel ausgefallen.
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5: Unter anderem in Sendling die Murnauer Straße auswärts und in Sauerlach die Münchner Straße. Danke für mehr Blitzer. 089 4x38 geht auch per WhatsApp.
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0: Vom vermeintlichen Puma im Landkreis Erding gibt es weiterhin nichts Neues, aber gleiches Iris aus der Oberding in der Show mit einer unglaublichen Story.
1: Ja, ihr ist vor vielen Jahren auch schon mal ein Puma entlaufen. Ist kein Witz.
0: Ja, die ganze Story um 7:15.

0: Schönen guten Morgen.
1: Guten Morgen.
0: 6:35 am Wochenende wurde bei uns in München der rote Teppich ausgerollt.
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0: Große Gala, der Bayerische Sportpreis wurde verliehen.
1: Unter anderem hat Bayern-Trainer Kompany eine Trophäe mitgenommen. Den Ehrenpreis von Ministerpräsident Söder.
3: Von FC Hollywood zum FC Feelgood. Und tun Sie mir einen Gefallen, nicht Dortmund als Meister, ja. Deswegen ist es schön, wenn der FC Bayern immer die Nummer 1 wird.
0: Ja, Hauptsache nicht die Dortmunder an der Tabellenspitze. Haben sich die Bayern gleich dran gehalten. Heute Morgen ist Freiburg auf Platz 1. Und um diese Uhrzeit besonders wichtig, Forscher haben einen Trick herausgefunden, dass euer Kaffee noch mal besser schmeckt.
1: Ja, die neue Studie zeigt, beim Mahlen, da laden sich trockene Kaffeebohnen elektrostatisch auf. Dadurch entfaltet der Kaffee später nicht sein volles Aroma. Der Trick, die Bohnen vor dem Mahlen mit ein paar Spritzern Wasser leicht anfeuchten.
0: Ja, das neue Trendgetränk, Espresso-Spritz. Ja. Und da noch eine Info für alle Filmfans unter euch. Das Original Darth Vader Lichtschwert kommt unter den Hammer.
1: Im November wird das Ding in Dallas versteigert. Erwartet werden mindestens $1 Million. Luke Skywalkers Lichtschwert ging im Juli sogar für fast 4 Millionen weg.
0: Ja, ich weiß auf jeden Fall, wer im November in Dallas sein wird, gell, Ministerpräsident Söder?
4: Ich bin dein Vater.

0: Ein Puma büchst aus und wird in der Nähe vom Münchner Flughafen gesichtet. Kommt euch bekannt vor?
1: Wir haben rausgefunden, genau das gab es vor Jahren schon mal.
0: Ja, guten Morgen.
1: Servus, hi.
0: 6.46 Uhr, die Mike-Kiel-Show hier auf Gong 96.3. Ja, vom vermeintlichen Puma im Landkreis Erding fehlt auch nach dem Wochenende jede Spur. Iris Luber dagegen weiß genau, wie das ist, wenn plötzlich ein Puma fehlt.
1: Ja, sie betreibt den Gnadenhof Oberdinger Moos und hat über 30 Jahre lang Pumas aus schlechter Haltung aufgenommen. Die Polizei hat jetzt auch bei ihr nachgefragt, ob sie einen vermisst, aber sie hält schon länger keine mehr.
0: Ja, aber Iris, vor vielen Jahren ist euch tatsächlich mal ein Puma ausgebüxt, gell?
2: Ja, es war unsere alte Minky, sie war krank. Wir haben sie aus dem Gehege rausgeholt und haben sie im Haus wieder aufgepäppelt gehalten und sie lief dann eigentlich in Haus und Garten frei. Sie wäre nicht mehr über Zäune gesprungen, bis ja einmal der Hund das Gartentor aufgemacht hat und sie uns da entkam.
1: Wahnsinn. Eure Puma-Dame wurde nach einem Tag wieder eingefangen und jetzt wird in der gleichen Gegend wieder ein Puma vermutet.
0: Ja, Iris, du hast das aktuelle Video ja gesehen. Was meinst du als erfahrene Puma-Halterin? Ist das wirklich einer?
2: Es ist vom Körperbau her und vor allem von diesem langen Schwanz, den man mal kurz zeitig im Bild hat, ist es zu 95% ein Puma.
1: Fragt sich nur, wann und wo er wieder auftaucht. Ne? Pumas legen am Tag bis zu 20 Kilometer zurück.
0: Jawohl, und wir halten euch auf dem Laufenden hier auf Gong 96.3.

0: Heike.
1: Es wird 7 vor 7. So Momente kennt ihr safe auch, in denen einfach alles stimmt und man einfach nur die Zeit anhalten will.
2: Ein Abend mit Freunden, der erste Kuss mit der großen Liebe oder ein besonders schöner Sonnenuntergang. Tage, die man einfach immer wieder erleben will.
1: Ja, und danach klingt dieser Hit und darum geht's auch in der Nummer. Die aktuelle von Martin Garrix und Ed Sheeran. Repeat It, das Beste von heute auf Gong 96.3.

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14: 7 Grad in der Altstadt, 6 Grad in Felderfing im Landkreis Starnberg. Freundlich geht's in diese neue Woche mit einem Mix aus Sonne und harmlosen Wolken. Es bleibt aber kühl, 14 Grad maximal. Morgen ähnlich bei 16, am Mittwoch wechselhafter.
0: Am Nachmittag war die Stadt beim München-Marathon voller Läufer und es wurde ein neuer Rekord aufgestellt. Welcher? Hört ihr gleich.
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15: Um 7 Uhr mit Lukas Schröder. Schönen guten Morgen. In ganz Bayern starten heute 68.000 Erstsemester in ihr Studium. Fast ein Rekord. Gong 96.3 München-Reporter Lennart Wenner. Hier in München wird ja ein Bestwert sogar geknackt.
16: Ja, und zwar an der TU München. 16.750 Erstsemester beginnen heute ihren neuen Lebensabschnitt. So viele wie noch nie. Die meisten von ihnen studieren Elektrotechnik, Maschinenwesen oder Physik. Gemeinsam mit der LMU hatte die TU vor kurzem erst einen Brandbrief an Ministerpräsident Söder geschrieben und vor zu viel Sparzwang gewarnt. Damit könnte Deutschland den Anschluss an die Weltspitze verlieren.
15: Geht's nach Bayern, ist die Erbschaftssteuer künftig Ländersache. Heute beschäftigt sich das Bundesverfassungsgericht mit der Klage des Freistaats. So soll verhindert werden, dass Kinder ihr geerbtes Elternhaus wegen hoher Steuern verkaufen müssen. Wer am Nachmittag in München unterwegs war, kam nicht dran vorbei. 150.000 Sportbegeisterte zog es in die Innenstadt, um den München-Marathon zu verfolgen. Bei den Teilnehmern gab es einen Rekord. Mit 40.000 waren es doppelt so viele wie letztes Jahr.
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17: Die Anreise mit den Öffentlichen zum Flughafen wird in dieser Woche länger dauern. Wegen Bauarbeiten fährt die S1 nur bis Neufahren, die S8 nur bis Ismaning. Ab dort müssen Fahrgäste in Busse umsteigen. Ab Freitag soll alles wieder normal laufen. Aus Neufahren, Max Eckert, Gong 96.3.
15: Immer aktuell informiert, das waren die Nachrichten um 7 Uhr.
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0: Besser ankommen mit dem besten Stau- und Blitzeservice. Für München aktuell einiges los auf der A94 Richtung München zwischen Paschtetten und Markt Schwaben. Da braucht ihr laut der GONG 96.3 Live-Messung 16 Minuten länger. Und es stockt auf der A96 Richtung München zwischen Blumenau und dem Autobahnende. Da 8 Minuten plus.
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0: Unter anderem in Hadern die Würmtalstraße auswärts und im Landkreis Dachau in Karlsfeld die Münchner Straße. Danke und gute Fahrt.
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0: Alle warten aufs Ja und dann sagt einer Nein bei der eigenen Trauung. Und Nathalie meint, so jemanden gibt's nicht bei uns hier in München und der Region.
14: Aber du hast jemanden gefunden, ne?
0: Yes, hab ich. Und gleich gibt's die ganze wilde Story.
14: Ich bin sehr gespannt.
0: Ja.

0: So, Nathalie, jetzt habe ich die Story, mit der ich diese Challenge gewinne.
1: Ja, das hast du am Freitag auch schon gesagt.
0: Ja, diesmal gibt es keine Ausreden.
1: Schauen wir mal.
0: Guten Morgen.
1: Servus.
0: 7:08 haben wir es, die Mike-T-Show hier auf Gong 96.3 an diesem Montag. Hochzeitssängerin Anna aus Johanneskirchen hat uns ja herausgefordert. Ne? Findet jemand hier in München und der Region, der bei der eigenen Trauung tatsächlich Nein gesagt hat? Sie hat das nämlich noch nie erlebt.
1: Mike hat dann letzte Woche echt überall gesucht. Eure Hochzeitsstory, die waren auch wirklich wild. Manche sind kurz vorm Jawort abgehauen. Aber ein Nein auf die entscheidende Frage? Fehlanzeige.
0: Ja, bis jetzt. Luisa aus Hadern. Dein Kumpel steht in der Kirche, neben ihm seine Braut. Dann kommt die Frage aller Fragen. Willst du? Alle warten aufs Ja. Und er?
2: Hat Nein gesagt, dass er es nicht möchte. Und ist einfach kürzesten Weg rausgelaufen.
1: Also er hat tatsächlich Nein gesagt?
2: Ja.
0: Warum hat er Nein gesagt?
2: Also er hat ein bisschen was erzählt, dass es ihm zu viel war und zum Ernst wurde. Und hat er auch zugegeben, dass er schon den Gedanken davor hatte. Aber wegen der ganzen Familie und dem Druck und Vorbereitung hat sich nicht getraut, davor Nein zu sagen.
0: Wahnsinn.
1: Wie hatten ihr Gäste reagiert?
2: Alle waren zu schockiert, um irgendwas zu machen und danach nach und nach auch nach Hause gefahren.
0: Wie war es später? Hat er irgendwann den Mut gehabt und die Hochzeit hat dann doch noch stattgefunden oder wie geht die Geschichte weiter?
2: Die waren dann noch kurz zusammen,
1: echt?
2: Aber kein halbes Jahr. Dann haben sie sich wieder getrennt.
1: Die waren dann noch zusammen?
2: Ja.
0: Also das heißt, Luisa, vielen Dank für die Geschichte.
2: Sehr gerne.
0: Und Nathalie, ich habe die Challenge gewonnen.
1: Ja. Also
0: unglaublich.
1: Ja, ich bin gerade noch so ein bisschen sprachlos, muss ich sagen. Aber ja, ich kann nichts mehr einwenden. Gratuliere, Mike.
0: Dankeschön. Und morgen 7 bekommst du dann eine Challenge.
1: Hab ich's mir schon gedacht. Komm, rück raus. Welche?
0: Wart ab. Wenn ihr Vorschläge habt, meldet euch einfach, ne? Bei Gong 96.3.
1: Ja, klar.

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0: München hat einen neuen Rekord aufgestellt. An der TU starten so viele Erstsemester ins Studium wie noch nie zuvor. Über 16.000. Welche Studiengänge dieses Jahr besonders beliebt sind, gleich in den Gong 96.3 Nachrichten um Punkt 7:30. Und damit guten Morgen.
1: Guten Morgen.
0: 7:17 haben wir es. Und eine Frage scheint euch jetzt schon zu beschäftigen.
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0: Nee, heute noch nicht. Aber bleibt mal schön am Rad.

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0: Und ich dann sagen muss, doch, gerade eben. Yeah.

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8: 7 Grad in Obermenzing, 6 in Herrsching am Ammersee. Freundlich geht's in diese neue Woche mit einem Mix aus Sonne und harmlosen Wolken. Es bleibt aber kühl, 14 Grad auch nur tagsüber. Morgen ähnlich bei 16 Grad, Mittwoch wechselhafter.
1: Ist von vielen von uns immer wieder ein Vorsatz. Gesünder leben. Bei uns in München und der Region gibt es dazu heute einen Aktionstag. Was alles geboten wird, gleich.
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10: Um 7:30 mit Lukas Schröder. Guten Morgen. Elektrotechnik oder Raumfahrt? Nur zwei der Studiengänge, in die fast 17.000 Erstsemestler heute an der TU in München in ihre Vorlesungen starten. So viele wie noch nie. Die CDU möchte zurück zu alter Stärke und hat darüber beraten, wie genau der Weg künftig aussehen soll. Ein Thema waren die Schlappen bei den Landtagswahlen. Heute möchte Bundeskanzler Merz die Ergebnisse vorstellen. Ein Spiel weniger und trotzdem Tabellenführer. Die Basketballer des FC Bayern haben auch ihr viertes Spiel gewonnen. Gegen Chemnitz stand es am Ende 87-83. Im Eishockey gab es ebenfalls einen Sieg. Der EHC hat am Abend mit 4-3 gegen Schwenningen gewonnen.
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10: Gymnastik im Büro, Bewegungsspiele in der Schule oder gesunde Kochkurse. Beim heutigen Präventionstag gibt es in München und der Region zahlreiche Aktionen. Sie zeigen, wie wir mit einfachen Mitteln etwas für unsere Gesundheit tun können. Noch mehr Infos aus München und der Region gibt es dann um 8 Uhr von unseren München-Reportern.
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1: Besser ankommen mit dem besten Stau- und Blitzerservice hier auf GONG 96.3. Es stockt aktuell in Feldmoching auf der Dachauer Straße einwärts nach einem Unfall Höhe Ludwigsfelder Straße. Ihr braucht laut der GONG 96.3 Live-Messung 7 Minuten länger. Ansonsten normaler Berufsverkehr plant im Schnitt 10 Minuten mehr ein.
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1: Unter anderem die Isar-Vorstadt, die Kapuzinerstraße einwärts und in Fürstenfeldbruck die Schöngeisinger Straße. Danke für mehr Blitzer. 089 4x die 38 geht auch per WhatsApp.
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1: Gleich schreiben wir Shitparaden-Geschichte.
8: Ja, ich glaube, das ist wirklich eine Premiere.
1: Ja, zum ersten Mal wird hier live performt vom Künstler höchstpersönlich. Ob alles klappt, ihr hört's gleich.

0: Also nochmal bei uns hier auf Gong 96.3, Mr. Zungenbrecher und Entertainer Bodo Wartke. Guten Morgen nochmal.
1: Guten Morgen.
0: Hallo, mit deinen Zungenbrecher-Songs bist du ja international durch die Decke gegangen. Und der neue Eileinschreiben ist aktuell hier bei uns in der Shitparade. Wenn du magst, darfst du jetzt noch einen kurzen Aufruf machen zum Voten.
1: Leute, ruft bitte für den Song an und votet bitte Hit, Hit, Hit.
0: Ja, die Nummer dafür ist die 089 4x die 38. Und Bodo, wenn wir die schon am Telefon haben, magst du den Song jetzt live performen?
1: Okay, pass auf, hier kommt er. Ich erhielt neulich von der Uni ein Schreiben. Darin stand, ich solle mich an der Uni einschreiben. Das Schreiben von der Uni kam her. Einschreiben, es war also ein Schreiben. Einschreiben. Einschreiben. Das sollte ich zurückschicken, auch als Einschreiben. Also als Einschreibeschreiben. Einschreiben, voll geil. Denn so konnte ich schön daheim bleiben. Ich schickte es sogar als Eileinschreiben. Und mal angenommen, mein Name wäre Rainer. Einer, der reinschreibt, das wäre ich dann für einer. Genau, ein reiner gemein reinschreibender, reinschreibender, übertreibender, einschreibender, schreiben, eileinschreiben, reiner. Und sonst keiner.
2: Ja. Sehr gut.
0: Sensationell. Und Nathalie, wie schaut's aus?
2: Na, bei so einer grandiosen Live-Performance natürlich nur Hits auf WhatsApp zum Beispiel von Lena und Marie.
0: Na also, 2-0. Und wer ist hier dran? Hallo.
3: Hi Mike, hier ist Lisa aus Schwabing. Also für mich ist das auf jeden Fall ein Hit. Ja. Bei Bodo ist der Ohrwurm sowieso garantiert. Und ich bin außerdem ein riesen Bodo-Fan.
0: Na siehst du, Bodo, klares 3-0-Hit für dich.
1: Ja, ich freue mich, dass es geklappt hat. Danke euch.
0: Gerne. Und damit auch morgen hier in der Shit-Parade. Bodo Wartke mit.
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0: rein geht's in eine neue Woche, in der viel los ist. Guten Morgen.
1: Morgen, hey.
0: 7.48 Uhr wird's, die Mike-Thiel-Show hier auf Gong 96.3. Heute ist Erstsemesterstart in unseren Münchner Unis. Wir wünschen euch allen viel Erfolg.
1: Ja, morgen wird bei uns in München dann der erste öffentliche Kochroboter vorgestellt. Unsere Reporter schauen sich das natürlich live für euch an.
0: Ja, auch morgen am Dienstag wieder Champions League. Die Bayern spielen auswärts in Norwegen gegen Viking Stavanger.
1: Am Mittwoch öffnet dann endlich wieder das Westbad in Pasing. Ein halbes Jahr war zu, weil die Filteranlage saniert werden musste.
0: Ja, Samstag startet die Kirchweihduld am Maria-Hilf-Platz und es steigt die lange Nacht der Münchner Museen.
1: Und dann noch was Cooles. 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

0: Um 6:08 nehmen wir mit diesem Hit jetzt das Wochenendfeeling mit in die neue Woche. Da geht es um endlose Nächte, besondere Begegnungen und den Zauber von Momenten, die sich erst mit etwas Abstand in ihrer ganzen Bedeutung zeigen. Jetzt für euch Krista Sarandi, Good Old Days.
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11: Kalt geht's rein. 5 Grad in Schwabing, 4 Grad bei euch in Petershausen im Landkreis Dachau. Es ist aber freundlich, der Himmel blau, die Sonne scheint. Später kommen ein paar harmlose Wolken dazu. Es bleibt aber kühl, 15 Grad maximal. Morgen ähnlich bei 16, der Mittwoch wechselhafter.
1: Neuer Rekord an einer unserer Münchner Unis. So viele Erstsemester wie nie zuvor. Wie viele und welche Studiengänge besonders beliebt sind, jetzt.
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13: Um 8 Uhr mit Lukas Schröder. Guten Morgen. So viele neue Studierende wie noch nie starten heute in München und Bayern ins Wintersemester. GOM 96.3 München-Reporter Lennart Wenner. Hier an den Unis beginnt die Vorlesungszeit.
14: Ja, allein an der TU München starten dieses Semester 16.750 neue Studierende. Das ist ein Rekord. Besonders gefragt sind Elektrotechnik, Luft- und Raumfahrttechnik und auch Maschinenbau. Auch an der LMU beginnt für die Erstsemester ein neuer Lebensabschnitt. Zur Begrüßung heute gibt es ein großes Event inklusive XXL-Kickerspiel zwischen Studierenden und Wissenschaftsminister Blume.
13: Das Haus von den Eltern erben und dann so viel Steuern zahlen, dass man es verkaufen muss, das möchte Bayern verhindern. Das Bundesverfassungsgericht beschäftigt sich heute mit der Erbschaftssteuer. Bayern möchte vor allem, dass die Länder die Steuer selbst festlegen können. Die von US-Präsident Trump angekündigte Energiewaffenruhe hat offenbar nichts gebracht. Nur wenige Stunden später soll Russland ein ukrainisches Heizkraftwerk angegriffen haben. Laut Trump hatten beide Seiten einer Waffenruhe zugestimmt. Der ukrainische Präsident Zelensky sagte, er wisse davon nichts. Aus Russland kam gar keine Antwort.
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15: Auch in dieser Woche fliegen Hubschrauber in Kolonne zweimal täglich über München. Die Piloten starten morgens in Oberschleißheim, fliegen dann zum Training Richtung Alpen. Am späten Nachmittag geht es dann wieder zurück, am Freitag zum letzten Mal. Aus Oberschleißheim, Sandra Sedlmeier, GOM 96.3.
13: Immer aktuell informiert, das waren die Nachrichten um 8 Uhr.
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1: Besser ankommen mit dem besten Stau- und Blitzerservice für München. Aktuell normaler Berufsverkehr. 13 Minuten verliert ihr auf der A99 West Richtung Nürnberg zwischen Kreuz West und Ludwigsfeld. Und es stockt in Mosach auf der Max-Born-Straße einwärts zwischen der Dachauer und der Hanauer Straße. Da sind's laut der Gong 96.3 Live-Messung 11 Minuten plus.
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1: Unter anderem in Freimann der Föhringer Ring einwärts, Ecke Ungerer Straße und in Aschheim die Feldkirchner Straße. Danke und gute Fahrt.
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0: Natalie.
1: Mal, ich muss den Strom erst ausstellen von den Gitarren, das ist ja zu krass.
2: Ja, wie also, jetzt?
1: Wie war das nochmal? Du hast gesagt, ich finde safe niemanden, ne?
2: Ja, ist ja gut. Mhm. Ich habe dir gratuliert und jetzt passt es doch auch wieder.
1: Ja. Guten Morgen.
2: Morgen, hi.
1: 7:50, die Mike Tietschow hier auf Gong 96.3. Ja, meine Challenge, jemanden hier in München und der Region finden, der bei seiner eigenen Trauung Nein gesagt hat.
2: Ja, und vorhin war dann Luise aus Hadern bei uns. Ihr Kumpel steht in der Kirche, neben ihm seine Braut, hinter ihm die Hochzeitsgäste und dann kommt die Frage aller Fragen.
1: Ja. Alle warten auf dieses eine Wort. Und er
3: hat Nein gesagt, dass er es nicht möchte und ist einfach kürzesten Weg rausgelaufen.
2: Also er hat tatsächlich Nein gesagt?
3: Ja.
1: Warum hat er Nein gesagt?
3: Also er hat ein bisschen was erzählt, dass es ihm zu viel war und zum Ernst wurde und hat auch zugegeben, dass er schon den Gedanken davor hatte, aber wegen der ganzen Familie und dem Druck und Vorbereitung hat sich nicht getraut, davor Nein zu sagen.
1: Mhm. Wahnsinn.
2: Wie hatten die Gäste reagiert?
3: Alle waren zu schockiert, um irgendwas zu machen und danach nach und nach auch nach Hause gefahren.
1: Wie war es später? Hat er irgendwann den Mut gehabt und die Hochzeit hat dann doch noch stattgefunden oder wie geht die Geschichte weiter?
3: Die waren dann noch kurz zusammen,
2: echt?
3: Aber kein halbes Jahr. Dann haben sie sich wieder getrennt.
2: Die waren dann noch zusammen?
3: Ja.
1: Also das heißt, Luisa, vielen Dank für die Geschichte.
3: Sehr gerne.
1: Und Natalie, ich habe die Challenge gewonnen.
2: Ja, ja, ja, also.
1: Unglaublich.
2: Ja, ich bin gerade noch so ein bisschen sprachlos, muss ich sagen, aber ja, ich kann nichts mehr einwenden. Gratuliere, also, Mike.
1: Ja, danke schön. Und morgen drehen wir dann den Spieß um, dann bist du dran, Natalie.
2: Oh nein, so wie du grinst, habe ich jetzt schon Angst. Was hast du vor?
1: Erfährst du morgen früh.
2: Oh.
1: 7 Uhr, ihr habt eine Challenge für Natalie, dann meldet euch bei Gong 96.3.
2: Oh, nee.

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0: die Woche startet spannend hier auf Gong 96.3. Ganz viele von euch haben gerade den Gong zwischen Leonie und Alex Warren gehört. Und Sabine aus Eching hat es zu uns geschafft.
1: Ja, es geht um 10.000 Euro und das nagelneue iPhone 18 Pro. Wie würdest du die Kohle verbuchen?
2: Also verbuchen würde ich erstmal in mein Auto. Der hat ein paar Reparaturen vor sich, kleine. Okay. Und dann auf jeden Fall nächstes Jahr Urlaub habe ich vor.
1: Sehr schön. Und schon eine Idee?
2: Auf jeden Fall Andalusien.
1: Ja, cool.
2: Da wurde mir vorgeschwärmt und das habe ich eigentlich als Ziel gesetzt. Und ja.
0: Liebe Sabine aus Eching, du hast sie genutzt. Deine Chance auf 10.000 Euro und das iPhone 18 Pro.
2: Ich mach das nicht. Ja. Super. Oh Gott. Oh, noch ein Stuhl. Nein, Wahnsinn. Ihr seid echt die Besten. Das ist so.
1: Aber gut, so ja. Setz dich erstmal tief durchatmen und vielleicht noch einen starken Kaffee.
2: Auf jeden Fall.
0: Okay. Und es geht weiter. Achtet den ganzen Tag auf den Gong zwischen zwei Hits.
1: Klingelt durch oder sagt Bescheid über unsere App.
0: Ja, nächste Chance zwischen 11 und 12.
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0: 6:30. Guten Morgen.
1: Morgen, hi.
0: Und coole Info für alle Filmfans unter euch. Das Original Darth Vader Lichtschwert kommt unter den Hammer.
1: Im November wird das Ding in Dallas versteigert. Erwartet werden mindestens $1 Million. Luke Skywalkers Lichtschwert wurde im Juli sogar für fast 4 Millionen versteigert.
0: Ja, ich weiß auf jeden Fall mal, wer im November in Dallas sein wird. Gell, Ministerpräsident Söder?
2: Ich bin dein Vater. Ja.

0: Gleich geht's weiter in der Mike Thiel Show mit Hullis Comedy Dinner Show. 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
1: Hey, weißt du eigentlich, welchen Radiosender du gerade hörst? Gut, merk ihn dir. Denn vielleicht wirst du schon bald genau danach gefragt.
2: Wenn bei dir das Handy oder Festnetz klingelt und jemand von einem Marktforschungsinstitut dran ist.
3: Guten Tag, wir machen eine Umfrage zur Mediennutzung. Haben Sie kurz Zeit?
2: Dann nimm dir kurz Zeit und mach mit, denn jede Antwort zählt, auch deine.
1: Danke, sagt der Radiosender, den du gerade hörst.
0: Zeit für alle anderen ist immer.
4: Kurz vor 8:30.
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15: 6 Grad im Westend, 5 Grad in Oberschleißheim im Landkreis München. Der Himmel blau, die Sonne scheint. Später kommen ein paar harmlose Wolken dazu. Es bleibt aber kühl, 15 Grad maximal. Morgen nochmal ähnlich bei 16 Grad, der Mittwoch ein bisschen wechselhafter.
4: Wichtige News von unserer Bundesregierung. Arbeitsministerin Bärbel Baas tritt zurück. Warum? Hört ihr jetzt.
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17: Um 8:30 mit Lukas Schröder. Guten Morgen. Paukenschlag in der Bundesregierung. Bärbel Baas tritt als Arbeitsministerin und SPD-Co-Chefin zurück. Auslöser ist ein Trauerfall in der Familie. Jetzt geht's richtig los. Für über 68.000 Erstsemestler beginnt heute bayernweit das Studium an den Unis. Allein ein Viertel davon startet an der TU in München. Ein Rekord. Von einer möglichen Raubkatze in Oberding im Landkreis Erding fehlt weiter jede Spur. Auch übers Wochenende hat die Polizei gesucht, unter anderem mit Reiterstaffeln. Neue Hinweise gab's aber nicht.
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17: Gymnastik im Büro, Bewegungsspiele in der Schule oder gesunde Kochkurse. Beim heutigen Präventionstag gibt es in München und der Region zahlreiche Aktionen. Sie zeigen, wie wir mit einfachen Mitteln etwas für unsere Gesundheit tun können. Noch mehr Infos aus München und der Region gibt's um 9 Uhr von unseren München-Reportern.
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4: Besser ankommen mit dem besten Stau- und Blitzerservice hier auf Gong 96.3. Aktuell staut es sich auf der A96 Richtung München zwischen Blumenau und dem Autobahnende. Ihr braucht laut der Gong 96.3 Live-Messung 16 Minuten länger. Und es stockt in Moosach auf der Max-Born-Straße einwärts zwischen der Dachauer und der Hanauer Straße. Plant hier 14 Minuten mehr ein.
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4: Unter anderem in Bogenhausen die Engel-Schalkinger Straße einwärts und in Neuried die Planegger Straße. Danke für mehr Blitzer. 089 4x die 38 geht auch per WhatsApp.
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0: Die Puma-Sichtung im Landkreis Erding ist für Iris aus Oberding ein echtes Déjà-vu.
1: Ja, ihr ist vor vielen Jahren auch mal ein Puma entlaufen. Kein Witz.
0: Ja, warum sie mehrere Pumas zu Hause gehalten hat und wie die Geschichte ausging, hört ihr gleich.

0: Grüß Gott, hier spricht die Polizei. Sind zufällig ein Puma entlaufen?
1: Ja, diesen Anruf hatte Iris aus dem Landkreis Erding jetzt schon das zweite Mal.
0: Guten Morgen.
1: Morgen, hi.
0: 8:30 haben wir es, die Mike-Till-Show hier auf Kong 96.3. Ja, vom vermeintlichen Puma fehlt weiterhin jede Spur, aber die Story, die jetzt kommt, die ist einfach unglaublich.
1: Ja, Iris Luber hat über 30 Jahre lang Pumas aus schlechter Haltung aufgenommen und auf ihrem Gnadenhof Oberdinger Moos. Die Polizei hat jetzt gefragt, vermissen Sie einen? Dabei hat sie längst keine mehr.
0: Ja, ganz abwegig war die Frage allerdings nicht, denn vor Jahren ist ja tatsächlich einer ausgebüxt.
2: Ja, es war unsere alte Minky. Sie war krank. Wir haben sie aus dem Gehege rausgeholt und haben sie im Haus wieder aufgepäppelt gehalten. Und sie lief dann eigentlich in Haus und Garten frei. Sie wäre nicht mehr über Zäune gesprungen, bis ja einmal der Hund das Gartentor aufgemacht hat und sie uns da entkam.
1: Ja, krass, oder? Aber nach nur einem Tag wurde die Puma-Dame wieder eingefangen.
2: Tatsächlich, da hat eine Autofahrerin das gemeldet. Sie hat allerdings gemeldet, auf der Fahrbahn läuft ein Tiger. Und dann ist Polizei ausgerückt und hat sie schlussendlich eingefangen mit der Fangschlinge. Und dann haben sie uns die Minky wiedergebracht.
0: Irre, ne?
1: Wahnsinn, ja.
0: Iris ist absolute Puma-Expertin, mit anderen Worten. Sie hat das Video vom vermeintlichen Puma auch gesehen und eine klare Meinung.
2: Es ist vom Körperbau her und vor allem von diesem langen Schwanz, den man mal kurzzeitig im Bild hat, ist es zu 95% ein Puma.
0: Gut, dann sind wir mal gespannt, wann und wo er wieder auftaucht. Wir halten euch auf dem Laufenden hier auf Gong 96.3.

0: Schönen guten Morgen.
1: Guten Morgen.
0: 8.46 Uhr.
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0: Ja, jetzt mit einer Künstlerin, die ihr alle kennt. Ende August entfernte sie den Nachnamen aus ihren Social-Media-Profilen.
1: Kurz darauf kündigte sie ihr 10. Studioalbum an mit insgesamt 10 neuen Songs.
0: Ja, und der erste Hit daraus klingt mal ganz anders als von ihr gewohnt. Hier ist mein Hit-Tipp in dieser Woche von Miley, aka Miley Cyrus, Best Persuades.
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0: Ja, cooler neuer Sound.
1: Ja, der Song handelt von einer Generation, die sich durch Bildschirme und digitale Medien von realen Erfahrungen entfernt hat. Der namensgebende Bass soll die Menschen zurück auf die Tanzfläche und ins Hier und Jetzt holen.
0: Jawohl, ist mein Lieblingsstück diese Woche hier in der Mike Thiel Show. Miley mit Bass Persuades auf Gong 96.3.

0: Ready für die neue Woche? Da kann nichts schief gehen. Kollegin Laura Kössler ist da. Guten Morgen.
1: Guten Morgen.
0: Und hat auf jeden Fall den perfekten Sound dafür.
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0: Ja. Bei dir gibt's jede Menge Hits für den Montag, gell?
1: Na Logo, ich habe das Beste von heute, unter anderem von The Bowser. Und natürlich auch eure Lieblingshits aus den 2000ern, unter anderem Ayas. Münchens meiste Musik bei der Arbeit hier auf GOM 96.3. Ich freue mich auf euch.
0: Ja, gleich geht's los. Viel Spaß mit Laura.
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1: Das GOM 96.3 München Wetter kompakt. Guten Morgen. 6 Grad haben wir im Taxisgarten in Gern. 6 Grad auch in Oberschleißheim. Maximal 14 gibt's heute. Aber dafür wärmt uns die Sonne ein bisschen, wechselt sich mit harmlosen Wolken ab. Morgen wird's ähnlich schön. Der Mittwoch ist dann grau und auch mal nass. Für tausende junge Menschen in Bayern beginnt heute ein neuer Lebensabschnitt. Alles zum Semesterstart hört ihr gleich.
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11: Um 9 Uhr mit Lukas Schröder. Guten Morgen. Die Bundesregierung braucht eine neue Arbeitsministerin. Bärbel Baas ist zurückgetreten. Auch das Amt als Co-Chefin der SPD gibt sie auf. Als Gründe nennt sie einen Trauerfall in der Familie und die anhaltende Kritik aus der Union. Bundestagsabgeordnete möchte Baas aber bleiben. In ganz Bayern starten heute 68.000 Erstsemestler in ihr Studium, fast ein Rekord. GOM 96.3 München-Reporter Lennart Wenner. Hier in München wird ein Bestwert sogar geknackt.
12: Ja, und zwar an der TU München. 16.750 Erstsemester beginnen heute ihren neuen Lebensabschnitt, so viele wie noch nie. Die meisten von ihnen studieren Elektrotechnik, Maschinenwesen oder Physik. Gemeinsam mit der LMU hatte die TU vor kurzem erst einen Brandbrief an Ministerpräsident Söder geschrieben und vor zu viel Sparzwang gewarnt. Damit könnte Deutschland den Anschluss an die Weltspitze verlieren.
11: Die von US-Präsident Trump angekündigte Energiewaffenruhe hat nichts gebracht. Nur wenige Stunden später soll Russland ein ukrainisches Heizkraftwerk angegriffen haben. Laut Trump hatten beide Seiten einer Waffenruhe zugestimmt. Der ukrainische Präsident Zelensky sagte, er wisse davon nichts. Aus Russland kam gar keine Antwort.
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13: Die Anreise mit den Öffentlichen zum Flughafen wird in dieser Woche länger dauern. Wegen Bauarbeiten fährt die S1 nur bis Neufahren, die S8 nur bis Ismaning. Ab dort müssen Fahrgäste in Busse umsteigen. Ab Freitag soll alles wieder normal laufen. Aus Neufahren, Max Eckert, Gong 96.3.
11: Immer aktuell informiert, das waren die Nachrichten um 9 Uhr.
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1: Hallo, auf die Straßen besser ankommen mit dem besten Stau- und Blitzerservice für München. Unser Sorgenkind gerade ist die A99 Westumfahrung Richtung Lindau. Die ist momentan gesperrt nach einem Unfall am Aubinger Tunnel. Es staut sich zurück bis Ludwigsfeld. Wenn's irgendwie geht, umfahrt das Ganze weiträumig. Und zäh auf der A9 in Richtung München zwischen dem Kreuz Nord und dem Autobahnende. Da braucht ihr laut Gong 96.3 Live-Messung 11 Minuten länger.
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1: Harder an die Würmtalstraße auswärts und im Kreis Ebersberg wird in Anzing auf der Münchner Straße geblitzt. Gute Fahrt!
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1: Wunderschönen guten Morgen, willkommen in der neuen Arbeitswoche. Wir grooven uns erstmal zusammen ein, holt euch einen Kaffee und wir packen eine Riesenladung Hits dazu. Gleich Jay-Z und Alicia Keys und das hier ist der aktuelle von Michael Schulte. 5 a.m. für euren Vormittag.

0: Shawn Mendes auf Gong 96.3. There's nothing holding me back. So, kurzer Wochenend-Recap. Das Jugendwort des Jahres wurde gekürt.
1: 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Ragebait. Was auch immer das heißen soll.
0: Ja, wir wissen's. Ragebait, also Dinge, die andere absichtlich aufregen oder provozieren sollen. Außerdem waren am Wochenende fast 40.000 Läufer beim München-Marathon unterwegs. Rekord, 150.000 haben an der Strecke angefeuert. Und die neue Woche legt direkt nach. Morgen Champions League, die Bayern gegen Viking Stavanger. Mittwoch öffnet dann nach einem halben Jahr Sanierung endlich das Westbad in Pasing wieder. Und fürs Wochenende könnt ihr euch schon mal den Samstag vormerken. Da startet die Kirchweihduld auf dem Maria-Hilf-Platz. Und abends ist Lange Nacht der Museen.
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0: Und jetzt die aktuelle von The Bowser, Magnetic.
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1: Das Gong 96.3 München Wetter kompakt. Wir haben 7 Grad an der Hackerbrücke, 7 auch in Lengemoos im Kreis Fürstenfeldbruck. Es geht mit viel Sonne durch den Montag. Paar Wölkchen, die machen aber nichts. Dazu gibt es maximal 14 Grad. Morgen schaut es ähnlich aus. Mittwoch kann es dann mal regnen.
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1: Besser ankommen mit dem besten Stau- und Blitzer-Service auf Gong 96.3. Gute Nachrichten von der A99 Westumfahrung Richtung Lindau. Da ist im Aubinger Tunnel nach dem Unfall mittlerweile wieder eine Spur offen. Es staut sich natürlich trotzdem noch ordentlich. Deshalb wird vor dem Allacher Tunnel blockweise abgefertigt.
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1: In Sendling steht einer auf der Murnauer Straße auswärts und im Kreis Dachau in Karlsfeld auf der Münchner Straße. Vielleicht habt ihr noch mehr für uns. Klingelt gerne durch 089 4x die 38. Es geht natürlich auch per WhatsApp. Danke und gute Fahrt.
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0: Das Frequency. Are you with me? Hier auf Gong 96.3. Bei uns in München bleibt es dabei, dass sich Baustelle an Baustelle reiht. Und auch diese Woche wird wieder fleißig gebaut. Wo es für Autofahrer ganz schön eng wird, hört ihr gleich um 10 bei uns in den Nachrichten. So, und jetzt gibt's neuen Sound von Loi und David Puentes. Und der Song sprudelt fast schon über vor guter Laune und Sommerfeeling. Also perfekt für den Montagvormittag. Macht laut, hier ist Golden Summer. Ganz frisch auf Gong 96.3.
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6: Das Gong 96.3 München Wetter kompakt. Wir haben 8 Grad am Wiener Platz in Haidhausen, 9 im Bergfeld im Kreis Freising. So starten wir gerne in die neue Woche. Viel Sonne, harmlose Wolken, um die 14 Grad am Nachmittag. Morgen wird es endlich freundlich. Mittwoch dann wechselhafter mit ein paar Schauern. Für Bahnpendler aus München läuft es ab heute auf einer Strecke nicht so ganz nach Plan. Welche das betrifft, hört ihr gleich.
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18: Um 10 Uhr mit Lukas Schröder. Grüß Gott. Bärbel Baas ist als Bundesarbeitsministerin zurückgetreten und auch ihren Posten als Co-Chefin. Als Gründe nennt sie einen Trauerfall in der Familie und die anhaltende Kritik aus der Union. Neuer Arbeitsminister soll wohl Alexander Schweizer werden. Der war zuletzt Ministerpräsident von Rheinland-Pfalz. Wie viel Steuern wir auf ein Erbe zahlen müssen, soll künftig jedes Bundesland selbst entscheiden können, zumindest wenn es nach Bayern geht. Heute beschäftigt sich das Bundesverfassungsgericht mit einer Klage des Freistaats. Bayern möchte damit unter anderem verhindern, dass Kinder ihr geerbtes Elternhaus wegen hoher Steuern verkaufen müssen. Bahnpendler zwischen München und dem Ostallgäu brauchen starke Nerven. Wegen Bauarbeiten fallen ab sofort auf der Strecke München-Buchloe-Füssen mehrere Wochen lang Züge aus oder fahren zu anderen Zeiten. Als Ersatz sind Busse unterwegs.
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19: Wegen regelmäßiger Wartungsarbeiten werden der Brudermüll und der Kandetunnel nachts ab 22 Uhr gesperrt. Um 5 Uhr wird jeden Morgen die Sperre aufgehoben. Am Freitag soll alles wieder normal laufen. Aus Sendling, Andreas Werner, Gong 96.3.
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6: Besser ankommen mit dem besten Stau- und Blitzerservice für München. Und inzwischen hat sich alles wieder beruhigt. Ihr habt freie Fahrt.
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6: In Rammersdorf wird geblitzt auf der Ballernstraße beidseitig und im Kreis Ebersberg in Plening auf der Landshuter Straße. Kommt gut an.
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6: Ich wünsche euch einen tollen Vormittag direkt mit der nächsten Ladung Hits bei der Arbeit. Gleich Felix hier in Bruno Mars, dann machen wir es uns kuschelig mit einem 2000er von Rihanna und davor gibt's den aktuellen Vollgas-Hit von Jennifer Lopez und David Guetta. 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

0: Vor einer knappen Woche wurde der angebliche Puma in Flughafennähe gesichtet und seitdem ist er wie vom Erdboden verschluckt. Servus, hier ist Gong 96.3 bei der Arbeit mit Laura Kössler. Jetzt am Wochenende war sogar eine Reiterstaffel unterwegs und hat mitgesucht. Und während die eine noch Ausschau halten, nehmen es andere vor Ort inzwischen mit Humor. Die Bäckerei Kenos in Erding hat sich gedacht, na, wenn der Puma schon überall Thema ist, dann auch bei uns in der Auslage. Keno, bei euch gibt's jetzt tatsächlich Puma-Brezen.
1: Da ist so eine kleine Pfefferpaste, leichte Pfefferpaste, mit Käse überbacken und mit Kürbiskernen.
0: Okay, ist das dann quasi eine Art Tatzenabdruck vom Puma, oder?
1: Genau, so ungefähr kann man sich das vorstellen.
0: Und wie kommt sie bisher an? Sie ist ja jetzt schon seit einem Tag im Verkauf.
1: Super, wir machen um 5.30 Uhr auf und gestern waren schon um 5.30 Uhr die ersten da.
0: Nee.
1: Puma-Breze.
0: Wirklich? Keno, jetzt mal unter uns. Glaubst du, der Puma ist noch bei euch irgendwo unterwegs oder war es jemals?
1: Also ich ehrlicherweise denke, dass er, wenn schon ganz weit weg ist, der war natürlich bei uns da und uns hat er auch gesagt, dass er jetzt ganz, ganz weit weg geht.
0: Hat er euch geflüstert, der Puma?
1: Ja, hat er.
0: Immerhin hat er seinen Pfotenabdruck auf eurem Brezen dagelassen. Das ist doch nett von ihm. Mega cool. Keno, dann weiterhin viel Erfolg mit eurem Puma-Brezen. Finden wir mega.
1: Dankeschön. Vielen lieben Dank.
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0: Sophie and the Giants und Purple Disco Machine und Paradise hier auf Gong 96.3. Gleich starten wir durch mit einer halben Stunde Hits, unter anderem mit dem ganz neuen von DJ Goja. Michiko, Münchens meiste Musik für euch bei der Arbeit, gleich hier auf Gong 96.3.
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0: Das Gong 96.3 München. Wetter kompakt. 9 Grad haben wir am Kandelplatz in Untergiesing. 9 auch in Gauting im Landkreis Starnberg. Es geht mit viel Sonne durch den Tag. Mal ein paar Wölkchen sind aber harmlos. Dazu maximal 14 Grad. Auch morgen wird es herbstlich freundlich. Der Mittwoch bringt dann mehr Wolken und etwas Regen.
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0: Besser ankommen mit dem besten Stau- und Blitzerservice auf Gong 96.3. Schaut gut aus, ihr habt freie Fahrt.
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0: Anna steht in Engelschalking auf der Engelschalkinger Straße einwärts und im Kreis Dachau in Karlsfeld auf der Gartenstraße. Und wenn ihr auch noch was habt, 089 4x die 38 geht natürlich auch per WhatsApp. Danke und gute Fahrt.
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Für alle, die es noch ein bisschen entspannt brauchen zum Start in die neue Arbeitswoche, Sam Smith und Stay With Me auf Gong 96.3. Wir spielen für euch Münchens meiste Musik, genießen durchs Fenster die Herbstsonne und sie macht es direkt ein paar Grad wärmer. Shakira mit ihrem Sommerhit des Jahres. Hier ist Dai Dai auf Gong 96.3. 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
3: Das Gong 96.3 München Wetter kompakt. Wir haben 10 Grad am Bonner Platz in Schwabing, 11 in Forstern im Kreis Erding. Maximal 14 gibt's heute. Dafür wärmt uns die Sonne ein bisschen, wechselt sich mit harmlosen Wolken ab. Morgen wird's ähnlich freundlich. Der Mittwoch ist dann grau und auch mal nass. Wer in der Region mit Autobus oder Bahn unterwegs ist, braucht in den nächsten 2 Wochen viel Geduld. Warum, hört ihr gleich bei uns.
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13: Um 11 Uhr mit Lukas Schröder. Grüß Gott. Der ehemalige Ministerpräsident von Rheinland-Pfalz, Alexander Schweizer, wird offenbar neuer Bundesarbeitsminister. Er soll damit auf Bärbel Baas folgen, die heute früh unter anderem wegen eines Trauerfalls in der Familie zurückgetreten war. In Bayern starten heute 68.000 Erstsemestler ins Studium, fast ein Rekord. An der TU München starten heute fast 17.000 Erstsemestler, so viele wie noch nie. Gleichzeitig warnt die Uni gemeinsam mit der LMU vor zu starken Sparmaßnahmen. Dadurch könnte Deutschland international den Anschluss verlieren. 1,14 Euro. So viel müssen wir wahrscheinlich ab dem kommenden Jahr für einen ganz normalen Brief auf den Tisch legen. Ein Plus von über 20%. Das erlaubt die Bundesnetzagentur. Die Post nutzt den Rahmen für üblich auch aus. Auch das Senden von Paketen soll um 10% teurer werden.
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14: Ab heute müssen alle Verkehrsteilnehmer hier in der Stadt Fürstenfeldbruck mehr Zeit einplanen. Für Sanierungsarbeiten muss die Amperbrücke für 2 Wochen komplett gesperrt werden. Das hat auch massive Auswirkungen auf den öffentlichen Nahverkehr. Eltern sollen deshalb vor allem den Schulweg ihrer Kinder nochmal überprüfen. Aus Fürstenfeldbruck, Max Eckert, Gong 96.3.
13: Immer aktuell informiert, das waren die Nachrichten um 11 Uhr.
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3: Servus auf die Straßen, besser ankommen mit dem besten Stau- und Blitzerservice für München. Und Obacht bitte auf der A92 Richtung Deggendorf. Zwischen Freising-Mitte und Freising-Ost steht ein Pannenauto auf der linken Spur.
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3: Im Hasenbergl wird auf der Schleißheimer Straße auswärts geblitzt und in Sauerlach auf der Münchner Straße. Gute Fahrt.
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3: Servus.
16: Der Gong war noch nicht, oder?
3: Haha, der war noch nicht, aber noch vor 11:30. Also wer Lust auf 10.000 Euro und ein iPhone 18 Pro hat, jetzt dranbleiben. Hier sind erstmal die Jungs von Tepper City und Self.

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0: Also, ich weiß ja nicht, wie es euch geht, aber ich habe gerade den Gong gehört hier auf Gong 96.3. 089, 4x die 38. Laura Kössler hier. Hallo.
1: Hi, hier ist die Anna-Christina Sendling. Ich habe auch den Gong gehört.
0: Hast du vollkommen richtig gehört, Anna-Christine. Hi, schön, dass du da bist.
1: Hi, schön, dass ich da bin.
0: Du

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1: Und jetzt die aktuelle von Christo Sorrenti. Good Old Days.
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12: Gong 96.3 München Wetter kompakt, 11 Grad sind es im Perlacher Frost, 12 in Forst-Inningen, Landkreis Ebersberg. Es geht mit viel Sonne durch den Montag, paar Wölkchen, die machen aber nichts. Dazu gibt es maximal 14 Grad. Morgen schaut es ähnlich aus, Mittwoch kann es dann mal regnen.
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12: Besser ankommen mit dem besten Stau- und Blitzerservice auf Gong 96.3, die A9 in Richtung Nürnberg. Da steht ein defektes Auto zwischen Allershausen und Pfaffenhofen auf der linken Spur. Ihr braucht laut Gong 96.3 Live-Messung 14 Minuten länger.
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12: In der Isar-Vorstadt wird geblitzt auf der Fraunhofer Straße und im Kreis Ebersberg in Assling auf der Grafinger Straße. Wenn euch auch noch was aufgefallen ist, klingelt gerne durch unter 089 4x38 oder ihr schickt eine schnelle WhatsApp. Das geht auch. Vielen Dank, gute Fahrt.
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0: Sion, Jean-Paul und Cheap Thrills auf Gong 96.3. Wer ein Haus erbt, muss unter Umständen tief in die Tasche greifen oder kann es sich gar nicht leisten, das Haus zu halten. Bayern will das ändern und zieht dafür sogar vor das Bundesverfassungsgericht. Was sich bei der Erbschaftssteuer ändern soll, hört ihr gleich um 12 bei uns in den Nachrichten. Und apropos Haus, da hatte Taylor Swift gerade ganz schön Ärger. Die hat sich mit Ehemann Travis Kelce eine Villa an dem See gekauft, haben einen 2,40 Meter hohen Zaun drumherum ziehen lassen und da sind jetzt die Nachbarn auf die Barrikaden gegangen. Nee, so geht es nicht. Jetzt sehen wir nämlich nichts mehr von dem See und haben gewonnen. Der Zaun ist nur noch 1,80 hoch. Ja, die Nachbarschaftsstreitigkeiten treffen auch die Promis. Hier ist ihr neuer Hit. Taylor Swift und Patient Zero auf Gong 96.3.
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1: Das Gong 96.3 München Wetter kompakt. Wir haben 12 Grad am Feldmachinger See, 12 auch in Kirchberg im Kreis Erding. So starten wir gerne in die neue Woche. Sonne, harmlose Wolken und um die 14 Grad. Morgen wird es endlich freundlich. Mittwoch dann wechselhafter mit Schauern. Wenn ihr diese Woche auch mal nachts mit dem Auto unterwegs seid, dann könnte es ein bisschen eng werden. Wo und warum, hört ihr gleich von unserem München-Reporter.
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15: Um 12 Uhr mit Lukas Schröder. Grüß Gott. Die Bundesregierung muss den Posten des Arbeitsministers neu besetzen. Bärbel Baas ist heute Morgen zurückgetreten. Auch ihren Posten als SPD-Co-Chefin gibt sie auf. Als Gründe nennt sie einen Trauerfall in der Familie, allerdings auch die zunehmende Kritik aus der Öffentlichkeit. Favorit auf die Nachfolge ist Alexander Schweizer. Der war zuletzt Ministerpräsident von Rheinland-Pfalz. Das Haus von den Eltern erben und dann so viel Steuern zahlen, dass man es verkaufen muss, das möchte Bayern verhindern. Das Bundesverfassungsgericht beschäftigt sich in gut 2 Stunden mit der Erbschaftssteuer. Bayern möchte vor allem, dass die Länder die Steuer selbst festlegen können. Bahnpendler zwischen München und dem Ostallgäu brauchen starke Nerven. Wegen Bauarbeiten fallen ab sofort auf der Strecke München-Buchloe-Füssen mehrere Wochen lang Züge aus oder fahren zu anderen Zeiten. Als Ersatz sind Busse unterwegs.
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16: Wegen regelmäßiger Wartungsarbeiten werden der Brudermüll und der Kandetunnel nachts ab 22 Uhr gesperrt. Um 5 Uhr wird jeden Morgen die Sperre aufgehoben. Am Freitag soll alles wieder normal laufen. Aus Sendling, Andreas Werner, Gong 96.3.
15: Immer aktuell informiert, das waren die Nachrichten um 12 Uhr.
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1: Esser ankommen mit dem besten Stau- und Blitzerservice für München. Die A9 in Richtung Nürnberg. Stau zwischen Allershausen und Pfaffenhofen. Da steht ein Pannenauto auf der linken Spur. Plant laut Gong 96.3 Live-Messung bitte 17 Minuten mehr ein.
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1: Obermenzing, die Verdi-Straße und im Landkreis Starnberg wird im Percher auf der Berger Straße geblitzt. Gute Fahrt.
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1: Und wir starten direkt wieder durch mit dem Besten von heute und einer Kombi, die uns sehr taugt. Hier sind Martin Garrix und Ed Sheeran und Repeat It.

0: Lewis und Demi Lovato auf Gong 96.3 und Ed Chamela Culpa. Wir haben tatsächlich jemanden gefunden, der bei seiner eigenen Trauung Nein gesagt hat. Morning Man Mike hat seine Challenge gewonnen. Luisa aus Hadern hat nämlich von ihrem Kumpel erzählt. Der stand in der Kirche, die Braut neben ihm, die Hochzeitsgäste dahinter. Dann kommt die Frage aller Fragen und er
1: hat Nein gesagt, dass er es nicht möchte und ist einfach kürzesten Weg herausgelaufen.
2: Warum hat er Nein gesagt?
1: Also er hat ein bisschen was erzählt, dass es ihm zu viel war und zum Ernst wurde und hat er auch zugegeben, dass er schon den Gedanken davor hatte, aber wegen der ganzen Familie und dem Druck und Vorbereitung hat sich nicht getraut, davor Nein zu sagen.
3: Mhm. Wahnsinn. Wie hatten ihr Gäste reagiert?
1: Alle waren zu schockiert, um irgendwas zu machen und danach nach und nach auch nach Hause gefahren.
0: Das ist einfach so krass, dass das wirklich passiert ist. Irre. Also Mike hat seine Challenge geschafft und morgen drehen wir den Spieß um. Dann ist Natalie dran. Habt ihr eine Challenge für sie? Meldet euch gern. Morgen früh 7 Uhr erfahrt ihr dann hier auf Gong 96.3, was ihr machen muss.

0: Bibi Rexha auf Gong 96.3 New Religion. Und gleich starten wir wieder eine halbe Stunde Hits, unter anderem mit dem Frischen von The Bowser. Magnetic, Münchens meiste Musik für euch bei der Arbeit. Gleich hier auf Gong 96.3.
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0: Das Gong 96.3 München Wetter kompakt. 13 Grad sind es am St. Quirinplatz in Untergiesing. 12 haben wir im Perchting im Kreis Starnberg. Es geht mit viel Sonne durch den Tag. Mal ein paar Wölkchen sind aber harmlos. Dazu wird es noch 1-2 Grad milder. Auch morgen herbstlich freundlich. Der Mittwoch bringt dann mehr Wolken und etwas Regen.
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0: Servus, liebe Autofahrer, besser ankommen mit dem besten Stau- und Blitzerservice auf Gong 96.3 und es hat sich alles wieder entspannt, freie Fahrt.
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0: Giesing, die Säbener Straße einwärts und in Planegg wird auf der Jörg-Tömlinger Straße geblitzt. Und wenn ihr noch mehr habt, 089 4x38 geht natürlich auch per WhatsApp. Vielen Dank und eine gute Fahrt.
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1: Und jetzt die aktuelle von The Bowser, Magnetic.
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Einer der schönsten 2000er überhaupt für eine ganz entspannte Mittagspause. Kelly Clarkson auf Gong 96.3 und Because of You. Das ist Münchens meiste Musik für euren Montagmittag. Jetzt wieder mit dem Besten von heute. Und da ist Tame Impala echt was sehr Gutes gelungen. Der hatte den Song Dracula schon mal rausgebracht, da hat er nicht so ganz gezündet. Aber jetzt zusammen mit Jenny ist das echt eine Riesennummer geworden. Hier für euch auf Gong 96.3.

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7: Das Gong 96.3 München Wetter kompakt. 13 Grad am Leopoldpark messen wir. 12 Grad sind es in Lohhof. Da können wir uns auf dem Heimweg später ruhig noch so ein paar Sonnenstrahlen abholen. Die Sonne scheint heute ziemlich fleißig. Am Nachmittag gibt es bis zu 13 Grad. Morgen früh wird es dann wieder ein bisschen frischer. 3 Grad dann nur. Insgesamt morgen auch bewölkter. Wer in der Region mit Auto, Bus oder Bahn unterwegs ist, braucht in den nächsten 2 Wochen viel Geduld. Warum das so ist, hört ihr gleich.
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18: Um 13 Uhr mit Lukas Schröder. Grüß Gott. Der ehemalige Ministerpräsident von Rheinland-Pfalz, Alexander Schweizer, wird offenbar neuer Bundesarbeitsminister. Er soll damit auf Bärbel Baas folgen, die heute früh unter anderem wegen eines Trauerfalls in der Familie zurückgetreten war. In Bayern starten heute 68.000 Erstsemestler ins Studium, fast ein Rekord. An der TU München starten heute fast 17.000 Erstsemestler, so viele wie noch nie. Gleichzeitig warnt die Uni gemeinsam mit der LMU vor zu starken Sparmaßnahmen. Dadurch könnte Deutschland international den Anschluss verlieren. 1,14 Euro. So viel müssen wir wahrscheinlich ab dem kommenden Jahr für einen ganz normalen Brief auf den Tisch legen. Ein Plus von über 20%. Das erlaubt die Bundesnetzagentur. Die Post nutzt den Rahmen auch für üblich aus. Auch das Senden von Paketen soll um 10% teurer werden.
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19: Ab heute müssen alle Verkehrsteilnehmer hier in der Stadt Fürstenfeldbruck mehr Zeit einplanen. Für Sanierungsarbeiten muss die Amperbrücke für 2 Wochen komplett gesperrt werden. Das hat auch massive Auswirkungen auf den öffentlichen Nahverkehr. Eltern sollen deshalb vor allem den Schulweg ihrer Kinder nochmal überprüfen. Aus Fürstenfeldbruck, Max Eckert, Gong 96.3.
18: Immer aktuell informiert, das waren die Nachrichten um 13 Uhr.
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7: besser ankommen mit dem besten Stau- und Blitzerservice auf Gong 96.3. Aktuell alles frei.
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7: Geblitzt wird aktuell in Giesing, Säbener Straße einwärts und in Kirchheim auf der Pohinger Straße. Wenn ihr noch was habt, gerne her damit. Durchrufen 089-4x38 geht auch per WhatsApp. Dankeschön.
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7: Servus, Mittagessen erledigt, der Bauch ist zufrieden und jetzt das Beste von heute für euren Montagmittag. Shakira und Burna Boy, noch ein bisschen Sommerfeeling für uns. Hier ist Die Die.

So, rein geht's in eine neue Woche und es steht einiges an, auf das ihr euch freuen könnt. Servus, Gong 96.3 hier. Heute zum Beispiel war ja Erstsemesterstart bei uns an den Münchner Unis. Viel Erfolg, gute Nerven und kommt erstmal gut an. Morgen wird bei uns in München der erste öffentliche Kochroboter vorgestellt. Der soll dann an einer Tankstelle 24/7 warme Gerichte zubereiten. Unsere Reporter, die sind live mit dabei. Und am Abend spielen die Bayern dann in der Champions League auswärts gegen Vikings der Avenger. Am Mittwoch öffnet nach einem

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0: Und jetzt die aktuelle von DJ Gosha. Michiko.
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0: Schöne neue Woche, Gong 96.3, Molly mit Mike hier.
1: Und die Nathalie.
0: Ja, ich hab's ja gesagt. Es gibt jemanden hier in München und der Region, der bei seiner eigenen Trauung Nein gesagt hat.
1: Ja, krass. Der Kumpel von Luisa aus Hadern stand in der Kirche. Dann kam die Frage aller Fragen und er
2: hat Nein gesagt und ist einfach rausgelaufen.
0: Warum hat er Nein gesagt?
2: Hat er auch zugegeben, dass er schon den Gedanken davor hatte, aber wegen der ganzen Familie und dem Druck und Vorbereitung hat sich nicht getraut, davor Nein zu sagen.
0: Ja, also Challenge gewonnen.
1: Ja, Glückwunsch.
0: Und morgen bist du dran, Nathalie. Kurz nach 7 sage ich dir, worum es geht.
1: Oh je, ich bin gespannt.
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1: Das Gong 96.3 München Wetter kompakt. Sonne satt, aber die täuscht so ein bisschen. Also die Jacke bleibt trotzdem lieber mal in Reichweite. 14 Grad am Müllerschen Volksbad in Haidhausen messen wir. 14 Grad sind es auch im Landkreis Ebersberg in Moosach. Morgen früh wird es mit nur 3 Grad dann wieder ziemlich frisch. Nachmittags dann bewölkt, aber bis zu 17 Grad.
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1: Besser ankommen mit dem besten Stau- und Blitzer-Service auf Gong 96.3. Alles frei soweit, ihr kommt gut durch.
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1: Geblitzt wird einmal in der Isar Vorstadt, in der Fraunhofer Straße und in Forst-Inning, Landkreis Ebersberg, ist es die Moosstraße. Wenn ihr noch was habt, gerne her damit 089-4x38 per Telefon oder WhatsApp. Danke euch.
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An alle, die von gestern Muskelkater noch vom München-Marathon haben, ruht euch aus, heute ganz entspannt mit Gong 96.3. Und jetzt weiter, Münchens meiste Musik bei der Arbeit, was ganz Frisches, Girl Power mit Cat's Eye und Animal.

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14: Das Gong 96.3 München Wetter kompakt. 14 Grad am Nockherberg. 14 Grad messen wir auch im Landkreis Freising in Nandlstadt. Wer noch ein paar Sonnenstrahlen tanken will, gerne heute noch mal den Nachmittag nutzen. Es bleibt sonnig. Nach Sonnenuntergang geht's mit den Temperaturen aber flott runter. Morgen früh nur noch so 3 Grad. Da könnte man sich das mit der Winterjacke schon mal überlegen. Tagsüber dann wolkig und um die 17 Grad. Einen Brief zu verschicken könnte bald deutlich teurer werden. Wie viel teurer und ab wann, hört ihr gleich.
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15: Um 14 Uhr mit Julia Kafka. Grüß Gott. Nach dem Rücktritt von Bärbel Baas will Vizekanzler Klingbeil die SPD-Spitze komplett neu wählen lassen. Dafür ist rund um den Jahreswechsel ein Parteitag geplant. Den Umgang mit Baas nach dem Tod ihrer Stieftochter kritisierte Klingbeil scharf und forderte mehr Respekt in der Politik. Briefe und Pakete verschicken könnte ab Januar deutlich teurer werden. Laut Bundesnetzagentur könnte das Briefporto um mehr als 20% steigen. Ein normaler Brief würde dann über 1 Euro kosten. Und auch für Pakete müssten wir wohl tiefer in die Tasche greifen. Die Suche nach einem möglichen Puma im Münchner Umland geht weiter. Ein Autofahrer hat am Wochenende im Notzinger Moos erneut ein verdächtiges Tier gemeldet. Die Polizei ist mit mehreren Streifen und einem Hubschrauber mit Wärmebildkamera ausgerückt. Bislang konnten aber keine Hinweise auf eine Raubkatze geliefert werden.
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16: Wegen regelmäßiger Wartungsarbeiten werden der Brudermüll und der Kandetunnel nachts ab 22 Uhr gesperrt. Um 5 Uhr wird jeden Morgen die Sperre aufgehoben. Am Freitag soll alles wieder normal laufen. Aus Sendling, Andreas Werner, Gong 96.3.
15: Immer aktuell informiert. Das waren die Nachrichten um 14 Uhr.
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14: Besser ankommen mit dem besten Stau- und Blitzer-Service auf Gong 96.3. Normaler Betrieb auf den Straßen. Ihr kommt super durch.
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14: Geblitzt wird in Sendling, Klinganser Straße beidseitig und in Karlsfeld, Landkreis Dachau auf der Falkenstraße. Wenn ihr noch was habt, gerne her damit. 089 4x die 38 per Telefon oder auch gerne per WhatsApp. Danke euch.
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0: Schönen Start in die neue Woche. Hier ist Gong 96.3. Grüße gehen raus an alle, die gerade den Gong zwischen den letzten zwei Hits gehört haben. Und ins Studio geschafft hat's Sandra aus Fürstenfeldbruck. Es geht um 10.000 Euro und on top ein neues iPhone 18 Pro. Das wär's, oder?
1: Ja, das wäre der absolute Hammer. Ich habe schon ganz lange als Traum, mir eine eigene Vespa zu kaufen. Und ich habe auch noch keinen Führerschein dafür. Und ja, ein Helm und was alles dazugehört, so das Italien-Feeling. Deswegen wären die, glaube ich, ganz gut angelegt, die 10.000 Euro.
0: Weißt du was, liebe Sandra? Du hast jetzt genutzt deine Chance auf 10.000 Euro und das iPhone 18 Pro.
1: Oh mein Gott, vielen lieben Dank, voll cool, danke.
0: So schnell geht's. Und wenn ihr auch Bock drauf habt, achtet weiter auf den Gong. Zwischen zwei Hits kann jederzeit soweit sein.
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0: Schönen Nachmittag mit Gong 96.3. Der erste Arbeitstag der Woche ist bald geschafft. Wir genießen nochmal den sonnigen Nachmittag. Gleich nach halb gibt's wieder das Beste von heute. Die aktuelle von Bruno Mars. Bruno Mars, gerade ist er auf Tour. Bei uns war er ja schon im Sommer. Und gleich hier auf Gong 96.3 mit I Just Might.
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0: Um kurz vor halb drei.
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0: Das Gong 96.3 München Wetter kompakt. Der Herbst, der kann ja doch ganz nett sein. Den Tag, der scheint heute den ganzen Tag schön die Sonne, fühlt sich aber ein bisschen nach Herbst an. Also es sind nur 14 Grad am Ostpark, 14 Grad sind es in Oberschleißheim. Morgen früh starten wir dann gerade mal mit 3 Grad rein. Es wird also frisch, nachmittags dann 17 Grad und bewölkt.
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0: Besser ankommen mit dem besten Stau- und Blitzer-Service auf Gong 96.3. Alles frei, gute Fahrt.
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0: Geblitzt wird einmal in Hadern, Würmtalstraße auswärts und in Fürstenfeldbruck auf der Schöngeisinger Straße. Wenn ihr noch was habt, durchrufen 089-4x38, gerne auch per WhatsApp. Danke euch und gute Fahrt.
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1: Und jetzt die aktuelle von Christo Sorrenti. Good Old Days.
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supergeiler 2000er von Lady Gaga hier auf Gong 96.3. Das ist Münchens meiste Musik für euch bei der Arbeit. Und jetzt direkt wieder das Beste von heute. Teil des Soundtracks zu Toy Story 5. Ganz süßer Song bringt uns entspannt in den ersten Feierabend der Woche. Taylor Swift, I Knew It, I Knew You auf Gong 96.3.

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6: Das Gong 96.3 München, Wetter kompakt, 14 Grad am Petulpark messen wir. 14 Grad sind es auch im Landkreis Ebersberg in Pöhring. Da können wir uns auf dem Heimweg jetzt dann noch so ein paar Sonnenstrahlen abholen. Die Sonne scheint heute ziemlich fleißig durch. Morgen früh wird es dann allerdings wieder frisch. Nur so um die 3 Grad, ja, insgesamt morgen auch bewölkter, der Nachmittag aber wieder bei um die 17 Grad. Kein Kino in Deutschland wird so viel besucht wie das Matheiser Kino am Stachus. Nun soll es abgerissen werden. Warum, hört ihr gleich.
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15: Um 15 Uhr mit Julia Kafka. Grüß Gott. Dem Matheser Kino am Stachus droht der Abriss. Der Eigentümer möchte die Fläche in Zukunft für Wohnungen, Büros und Geschäfte nutzen. Die Stadt hat dafür bereits einen ersten baulichen Schritt ermöglicht. Doch noch ist nichts endgültig entschieden. Im Stadtrat sorgt der mögliche Abriss für Diskussionen. Nach dem überraschenden Rücktritt von Bärbel Baas steht offenbar schon ihr Nachfolger fest. Alexander Schweizer, bisher Ministerpräsident von Rheinland-Pfalz, soll neuer Bundesarbeitsminister werden. Ihren Rücktritt begründete Baas mit einem Todesfall in der Familie und der Kritik, die sie trotz ihrer Trauer unter anderem aus der Union erfahren hat. Tennisprofi Alexander Zverev steht vor einem Meilenstein seiner Karriere. Der 29-Jährige wird zum ersten Mal die Nummer 1 der Welt. Weil sein Konkurrent Alcaraz beim Turnier in Shanghai verloren hat, übernimmt Zverev spätestens zum Saisonende die Führung der Weltrangliste.
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16: Ab heute müssen alle Verkehrsteilnehmer hier in der Stadt Fürstenfeldbruck mehr Zeit einplanen. Für Sanierungsarbeiten muss die Amperbrücke für 2 Wochen komplett gesperrt werden. Das hat auch massive Auswirkungen auf den öffentlichen Nahverkehr. Eltern sollen deshalb vor allem den Schulweg ihrer Kinder nochmal überprüfen. Aus Fürstenfeldbruck, Max Eckert, Gong 96.3.
15: 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Das waren die Nachrichten um 15 Uhr.
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6: Besser ankommen mit dem besten Stau- und Blitzer-Service auf GONG 96.3. Alles frei, ihr habt freie Fahrt.
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6: Geblitzt wird in Nymphenburg nördliche Auffahrtsallee und in Kirchheim auf der Pohinger Straße. Wenn ihr noch was habt, gerne durchrufen 089 für mal die 38, gerne auch per WhatsApp. Danke euch.
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6: Servus. Und welcher Song hat sich bei euch schon mal so festgesetzt, dass ihr ihn den ganzen Tag nicht mehr losgeworden seid? Davon gibt's wirklich einige hier bei GONG 96.3. Jetzt wieder das Beste von heute und zum Start gibt's Alex Warren und Fever Dream.

0: Der Puma, der hält Erding gerade ganz schön auf Trab und manche nutzen den Hype direkt mit. Servus, ihr hört Gong 96.3 bei der Arbeit. Jakenus Bäckerei in Erding hat sogar ihr Sortiment erweitert.
1: Wir haben ab sofort bzw. seit gestern eine sogenannte Puma-Brezel für 7 Tage lang.
0: Die könnt ihr euch vorstellen wie eine Puma-Tatze mit Pfefferpaste, Käse und Kürbiskernen. Und die kommt bei den Kunden super an.
1: Also wir machen um 5.30 Uhr auf und gestern waren schon um 5.30 Uhr die ersten da. Puma-Brezel, Puma-Brezel, Puma-Brezel.
0: Also wer die Puma-Brezel selbst noch probieren will, die gibt's bei Kenos in Erding noch diese Woche. Und wenn's was Neues in Sachen Puma gibt, wir halten euch auf dem Laufenden hier auf Gong 96.3.

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1: Und jetzt die aktuelle von The Bowser, Magnetic.
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0: Schöne neue Woche, Gong 96.3, Molly mit Mike hier.
1: Und die Nathalie.
0: Ja, ich hab's ja gesagt. Es gibt jemanden hier in München und der Region, der bei seiner eigenen Trauung Nein gesagt hat.
1: Ja, krass. Der Kumpel von Luisa aus Hadern stand in der Kirche. Dann kam die Frage aller Fragen und er
2: hat Nein gesagt und ist einfach rausgelaufen.
0: Warum hat er Nein gesagt?
2: Hat er auch zugegeben, dass er schon den Gedanken davor hatte, aber wegen der ganzen Familie und dem Druck und Vorbereitung hat sich nicht getraut, davor Nein zu sagen.
0: Ja, also Challenge gewonnen.
1: Ja, Glückwunsch.
0: Und morgen bist du dran, Nathalie. Kurz nach 7 sage ich dir, worum es geht.
1: Oh je, ich bin gespannt.
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1: Das Gong 96.3 München Wetter kompakt. Sonne satt, aber die täuscht so ein bisschen. Also die Jacke bleibt trotzdem lieber mal in Reichweite. 14 Grad sind es aktuell am Tucherpark. 14 Grad auch bei euch in Taufkirchen. Morgen früh wird es mit nur 3 Grad dann wieder ganz schön frisch. Nachmittags dann bewölkt, aber bis zu 17 Grad.
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1: Besser ankommen mit dem besten Stau- und Blitzer-Service auf Gong 96.3. Vorsicht bitte auf der A96 München Richtung Lindau. In der Ausfahrt Germering Süd, da hat es einen Unfall gegeben. Da bitte aufpassen und eine früher bzw. später abfahren.
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1: Geblitzt wird einmal in Giesing die Ballernstraße und dann haben wir Gilching, Landkreis Starnberg, die Landsberger Straße. Wenn ihr noch was habt, gerne durchrufen oder eine WhatsApp schicken an die 089-4x38. Danke euch.
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Der erste Unitag ist geschafft. Grüße an alle Erstis hier bei uns in München. 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Und jetzt was ganz Frisches für euch. Oh, und der macht einen fast ein bisschen wehmütig, dass der Sommer vorbei ist. Klingt nach Sonne im Gesicht. Auf den Autofenstern die dicke Portion Sommer. Und die können wir jetzt im Herbst nochmal gut gebrauchen. Loi und David Puentes mit Golden Summer auf Gong 96.3.

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3: Das Gong 96.3 München Wetter kompakt. 14 Grad haben wir es am Viktualienmarkt, 13 im Landkreis Dachau in Vilkirchen. Heute richtig schön sonnig und morgen geht's genauso schön weiter bei Temperaturen um die 15 Grad. Aber Achtung, in der Nacht, da fröstelt es jetzt schon und die Temperaturen gehen runter auf um die 0 Grad. Ein EU-Land verhängt jetzt ein Social-Media-Verbot für Kinder und Jugendliche. In welchem Land das Verbot gilt? Gleich.
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3: Um 16 Uhr mit Julia Kafka. Grüß Gott. Jedes Jahr laufen hier am Stachus zahlreiche Promis und Stars über den roten Teppich am Matheser Filmpalast. Gong 96.3 München-Reporterin Alena Kohler. Das besucherstärkste Kino Deutschlands könnte aber bald abgerissen werden.
19: Ja, denn die Firma, der das Grundstück gehört, möchte das Gebäude abreißen und Büros sowie Wohnungen bauen. Dafür hat die Lokalbaukommission einen Bauvorbescheid erteilt. Damit kann die Firma einen Bauantrag stellen. Ist der rechtens, muss der Stadtrat ihn genehmigen, auch wenn die Fraktionen das Matheser gerne retten würden.
3: Vizekanzler Klingbeil will die SPD-Spitze nach dem Rücktritt von Bärbel Baas komplett neu wählen lassen. Dazu soll es rund um den Jahreswechsel einen Bundesparteitag geben. Die Art, wie mit Baas auch nach Bekanntwerden des Todes ihrer Stieftochter umgegangen wurde, nannte er unanständig. Das vergifte den politischen Diskurs, so Klingbeil. Griechenland will als eines der ersten EU-Länder Kinder und Jugendlichen unter 15 Jahren den Zugang zu sozialen Medien untersagen. Das Verbot soll am 1. Januar 2027 in Kraft treten. Bei bestimmten Verstößen der Plattform sollen Geldbußen von bis zu 6% des weltweiten Jahresumsatzes möglich sein.
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2: Letztes Jahr hat der Winterzauber in Ebersberg erfolgreich Premiere gefeiert. Trotzdem ist hier schon wieder Schluss. Grund sind unter anderem Auflagen, die nicht eingehalten werden können. Stattdessen zieht der Adventsmarkt nach Grafing um mit Buden, einer gemütlichen Alm und einer rund 250 Quadratmeter großen Eisbahn. Aus Ebersberg, Felix Kröckel, Gong 96.3.
3: 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Das waren die Nachrichten um 16 Uhr.
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19: Besser ankommen mit dem besten Stau- und Blitzerservice auf Gong 96.3. Achtung auf der A96 München Richtung Lindau bei der Ausfahrt Germering Süd. Da gab's einen Unfall. Passt hier bitte besonders auf.
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19: Und geblitzt wird in Engelschalking in der Engelschalkinger Straße stadteinwärts und im Fürstenfeldbruck in der Schöngeisinger Straße. Wenn ihr noch was habt, Stausenblitzer, gerne einfach durchrufen. 089 4x38 geht natürlich auch per WhatsApp. Danke euch. Gute Fahrt.
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19: 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Servus, schön, dass ihr mit dabei seid. Es ist Herbst, bald ist wieder Reifenwechsel angesagt. Aber ja, so Reifen können schon ganz schön ins Geld gehen. Und wie ihr da dieses Jahr mega günstig wegkommt, gleich. Jetzt erstmal das Beste von heute. Eine richtig coole Nummer von Tame Impala. Das ist Dracula für euch.

0: slowly. Wenn wir ans Tanken denken, oh, kostet eh gerade schon genug. Und jetzt im Herbst sind bei vielen auch noch neue Winterreifen fällig. Aber keine Sorge, da supporten wir euch. Servus, Luca Weigl hier auf Gong 96.3. Napols wird dieses Jahr 100. 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
1: Wow, mega. 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Dankeschön, da kann ich wieder viel einspringen. Dankeschön.
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1: Dankeschön.
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1: Und jetzt ganz frisch die aktuelle von Taylor Swift, Patient Zero.
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0: Das ist euer Nachmittag mit Gong 96.3 und Taylor Swift. Es geht in den Feierabend mit dem Besten von heute. Gleich mit einer halben Stunde Hits, die aktuelle von Michael Schulte. Den Song, den feiert er gerade richtig. Dieser Hit und viele mehr gleich hier auf Gong 96.3.
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0: Das Gong 96.3 München, Wetter kompakt. 14 Grad haben wir es im Kieferngarten, 13 im Landkreis Dachau in Karlsfeld. Ja, genießt jetzt noch die letzten Sonnenstrahlen für heute. Aber die gute Nachricht, morgen geht es nämlich genauso schön weiter, bei Temperaturen um die 15 Grad. Nur die Nächte, die werden ab jetzt kälter. Wir gehen runter auf um die 0 Grad und es fröstelt auch schon leicht. Einen Brief zu verschicken, könnte bald deutlich teurer werden. Wie viel teurer und ab wann, hört ihr gleich.
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10: Um 4:30 mit Julia Kafka, grüß Gott. Der Matheser Filmpalast am Stachus ist mit fast 4000 Sitzplätzen das besucherstärkste Kino in ganz Deutschland. Doch bald könnte es abgerissen werden. Dafür hat jetzt die Lokalbaukommission einen Bauvorbescheid erteilt. Der Stadtrat will das aber noch verhindern. Briefe und Pakete verschicken könnte ab Januar deutlich teurer werden. Laut Bundesnetzagentur könnte das Briefporto um mehr als 20% steigen. Ein normaler Brief würde dann über 1 Euro kosten. Als eines der ersten Länder in der EU wird Griechenland wohl ein Social-Media-Verbot für Kinder und Jugendliche durchsetzen. Das Verbot für alle unter 15 Jahren soll am 1. Januar 2027 in Kraft treten.
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10: Der neue Karwendelpark in Freising soll Ende Oktober jetzt endlich eröffnen. Dort gibt's unter anderem Spielplätze, eine Rennbahn für Bobbycars und eine große Kletterwand. Wegen des trockenen Sommers hat sich die Eröffnung jetzt gut einen Monat verschoben. Noch mehr Infos aus München und der Region gibt's um 17 Uhr von unseren München-Reportern.
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0: besser ankommen mit dem besten Stau- und Blitzerservice auf Gong 96.3. Wir kommen langsam aber sicher schon in den Feierabendverkehr, also plant an den üblichen Stellen mal 5 Minuten mehr ein.
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0: Geblitzt für den Giesing, Ballernstraße und im Landkreis Dachau in Karlsfeld in der Falkenstraße steht einer. Wenn ihr noch was habt, Straßenblitz habt, gerne einfach durchrufen oder ein WhatsApp schicken. 0894x38. Danke euch. Gute Fahrt.
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1: Und jetzt die aktuelle von DJ Gosha. Michiko.
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0: bei der eigenen Trauung Nein sagen. Wir haben tatsächlich jemanden gefunden. Servus, Gong 96.3 hier mit Luca Weigel. Ja, Morning Man Mike hat seine Challenge tatsächlich gewonnen. Luisa aus Hadern hat von ihrem Kumpel erzählt. Die Braut steht neben ihm, die Hochzeitsgäste dahinter. Und dann kommt die Frage aller Fragen. Und er?
1: Hat Nein gesagt und ist einfach rausgelaufen.
0: Ein Wort und die ganze Hochzeit platzt. Der Bräutigam war sich wohl schon vorher unsicher. Johanna Kranzbühler, Paartherapeutin bei uns in München. Warum hat er die Hochzeit nicht schon viel früher abgeblasen?
2: Es gibt Menschen, die das tatsächlich sehr gut verdrängen können. Plus, es gibt ja auch noch so ein paar andere Faktoren, wie zum Beispiel den sozialen Druck so außen drumherum, also die Familie, die Gäste, die Erwartungen. Dann hat man ja oft schon viel Zeit, Geld und Energie investiert und vielleicht hat man auch Hoffnung, dass sich das Gefühl von selbst widerlegt.
0: Und auch wenn man sich vorher völlig sicher ist, kann man wirklich erst vorm Altar merken, ich kann das nicht?
2: Manchmal gibt es auch Fälle, in denen dieser Moment, vorm Altar zu stehen, erst selber einem die Klarheit bringt. Und klar, der Zeitpunkt ist hart und verletzend, aber so ein Nein kann auch ein Ja zu sich selbst sein. Also, dass jemand sich selbst endlich ernst nimmt, auch wenn der Weg dahin ziemlich ungünstig war.
0: Und hey, besser so als unglücklich verheiratet. Mike hat seine Challenge auf jeden Fall geschafft und morgen früh um 7 gibt's die nächste hier auf Gong 96.3. Diesmal dann für Natalie.

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3: Das Gong 96.3 München Wetter kompakt. 14 Grad haben wir es an der Uni, 13 in Unting am Ammersee. Und ach, das war doch heute mal wieder ein richtig schöner Herbsttag, oder? Morgen geht's genauso schön weiter. Die Sonne kommt wieder raus bei Temperaturen um die 15 Grad. Zapfig wird's jetzt nur in der Nacht. Die Temperaturen gehen schon auf 0 Grad runter und es fröstelt auch schon wieder ein bisschen. Der mutmaßliche Puma ist immer noch nicht gefunden worden. Was die Polizei aber Neues mitgeteilt hat, hört ihr gleich.
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13: Um 17 Uhr mit Julia Kafka. Grüß Gott. In Deutschland gibt es über 1700 Kinos, aber in keins kommen so viele wie bei uns hier in München ins Matheser. Gong 96.3 München-Reporterin Alena Kohler. Trotzdem droht dem Kino jetzt das Aus.
14: Ja, denn die Firma, der das Grundstück gehört, möchte dort Büros und Wohnungen bauen und das Gebäude dafür abreißen und neu bauen. Das hatte im Stadtrat schon für Kritik gesorgt, weil das Matheser erst 25 Jahre alt ist. Die zuständige Behörde hat der Firma aber einen Bauvorentscheid erteilt. Damit kann die Firma einen Bauantrag stellen. Ist der rechtens, muss der Stadtrat ihn auch genehmigen.
13: Damit Deutschland bis 2045 klimaneutral wird, braucht es laut einer Studie Investitionen von rund 6 Billionen Euro. Nur knapp die Hälfte davon sind weitere Ausgaben für den Klimaschutz. Auch Autos, Gebäude und Energieanlagen mit fossilen Technologien müssten erneuert werden. Die Suche nach einem möglichen Puma im Münchner Umland geht weiter. Ein Autofahrer hat am Wochenende im Notzinger Moos erneut ein verdächtiges Tier gemeldet. Die Polizei ist mit mehreren Streifen und einem Hubschrauber mit Wärmebildkamera ausgerückt. Gefunden wurden aber nur Rehe. Auch die Wildtierkameras und die Reiterstaffel haben bislang keine Hinweise auf eine Raubkatze geliefert.
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16: Medizinischer Durchbruch hier in München. Ein neuartiger Hirnchip soll Schlaganfallpatienten helfen, wieder sprechen zu können. Am TU-Klinikum rechts der Isar wurde der Chip jetzt weltweit erstmals eingesetzt. Mithilfe von KI werden dabei Gehirnsignale entschlüsselt und in Sprache umgewandelt. Aus Haidhausen Matthias Ulrich, Gong 96.3.
13: Immer aktuell informiert. Das waren die Nachrichten um 17 Uhr.
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3: Besser ankommen mit dem besten Stau- und Blitzerservice auf Gong 96.3. Wir schauen auf die A99 West Richtung Lindau zwischen Neuherberg und dem Dreieck Allach. Hier staut sich's im Moment, plant da ca. 13 Minuten mehr ein. Ansonsten an den üblichen Stellen in München und der Region 5 Minuten mehr.
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3: Geblitzt wird in Hadern in der Würmtalstraße stadtauswärts und auf der A8 bei Brunthal. Da wird der Abstand gemessen hier auf beiden Seiten. Wenn ihr noch was habt, Staus im Blitz habt, gerne einfach durchrufen. 089-4x38. Danke euch. Gute Fahrt.
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3: Servus.
18: Der Gong war noch nicht, oder?
3: Nee, noch nicht ganz. Aber noch vor 4:30. Also wer Lust auf 10.000 Euro und ein iPhone 18 Pro hat, jetzt dranbleiben. Und dazu gibt's das Beste von heute. Eine richtig chillige Nummer von Tamper City. Das ist Self-Aware.

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0: Es geht ab in Richtung Feierabend mit Gong 96.3. Ganz viele von euch haben ihn gerade gehört. Den Gong zwischen Oliver Dean und Justin Bieber. Und direkt durchgeklingelt 089 4x38. Und wer hat es in die Show geschafft? Du hast sie genutzt, deine Chance auf 10.000 Euro und das nagelneue iPhone 18 Pro. Liebe Katrin aus Pasing.
1: Ich weiß gar nicht, was ich sagen soll, für Sprache.
0: Katrin? Oh je, jetzt hat sie, glaube ich, aufgelegt vor Schreck. Na gut, also Katrin, ruf uns auf jeden Fall zurück. Und ihr achtet jetzt einfach weiterhin auf den Gong zwischen zwei Hits. Gilt den ganzen Tag von morgens 6 bis abends 6. Also nicht verpassen. Und wenn ihr dann dran seid, bitte nicht auflegen.
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0: Schöne neue Woche, Gong 96.3, Molly mit Mike hier.
1: Und die Nathalie.
0: Ja, ich hab's ja gesagt. Es gibt jemanden hier in München und der Region, der bei seiner eigenen Trauung Nein gesagt hat.
1: Ja, krass. Der Kumpel von Luisa aus Hadern stand in der Kirche. Dann kam die Frage aller Fragen und er
2: hat Nein gesagt und ist einfach rausgelaufen.
0: Warum hat er Nein gesagt?
2: Hat er auch zugegeben, dass er schon den Gedanken davor hatte, aber wegen der ganzen Familie und dem Druck und Vorbereitung hat sich nicht getraut, davor Nein zu sagen.
0: Ja, also Challenge gewonnen.
1: Ja, Glückwunsch.
0: Und morgen bist du dran, Nathalie. Kurz nach 7 sage ich dir, worum es geht.
1: Oh je, ich bin gespannt.
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5: Das Gong 96.3 München Wetter kompakt. Einen richtig tollen Tag mit viel Sonne hatten wir heute. 14 Grad haben wir es immer noch am Olympiapark. 13 sind es im Landkreis Fürstenfeldbruck in Oberschweinbach. Heute Nacht wird es jetzt aber deutlich kühler. Wir bewegen uns bei Temperaturen um die 0 Grad. Heißt, es fröstelt jetzt auch schon ein bisschen. Ab morgen kommt die Sonne dann aber wieder raus und wird ein richtig schöner Tag bei bis zu 15 Grad. Kein Kino in Deutschland wird so viel besucht wie das Malteser Kino am Stachus. Nun soll es wohl abgerissen werden. Warum, hört ihr gleich.
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17: Um 5:30 mit Julia Kafka. Grüß Gott. Das Malteser Kino kennt jeder hier in der Stadt und es gibt bundesweit nicht ein Haus, das besser besucht wird als das. Doch dem beliebten Kino droht das aus. Der Grundstücksbesitzer will das Gebäude abreißen und Büros, Wohnungen und Geschäfte dort ansiedeln. Die Vorstufe zur Baugenehmigung wurde jetzt erteilt. Der Stadtrat versucht, das Ende des Maltesers zu verhindern. Nach dem Rücktritt von Bärbel Baas will Vizekanzler Klingbeil die SPD-Spitze komplett neu wählen lassen. Dafür ist rund um den Jahreswechsel ein Parteitag geplant. Strom könnte bald wieder günstiger werden. Kanzler Merz hat eine Senkung der Stromsteuer für alle in Aussicht gestellt. Dafür sollten Spielräume im Haushalt genutzt werden, sagte er nach der CDU-Klausur.
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17: Der neue Karwendelpark in Freising soll Ende Oktober endlich eröffnen. Dort gibt es unter anderem Spielplätze, eine Rennbahn für Bobbycars und eine große Kletterwand. Wegen des trockenen Sommers hat sich die Eröffnung jetzt gut einen Monat verschoben. Noch mehr Infos aus München und der Region gibt's um 18 Uhr von unseren München-Reportern.
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5: Besser ankommen mit dem besten Stau- und Blitzeservice auf Gong 96.3. Wir schauen auf die A99 West Richtung Lindau zwischen Neuherberg und dem Dreieck Alach. Da staut sich's. Kommen für euch 13 Minuten obendrauf. Ansonsten steckt ihr schon im üblichen Feierabendverkehr.
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5: Geblitzt wird in der Isarvorstadt in der Frauenhofer Straße und in Aying in der Münchner Straße steht einer. Wenn ihr noch was habt, Staus und Blitzer, gerne einfach durchrufen. 0894x38 geht natürlich auch per WhatsApp. Danke euch. Gute Fahrt.
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0: Das Jugendwort 2026, Ragebait. Was auch immer das heißen soll.
1: Ja, was heißt das eigentlich? Servus, Luca Weigl hier auf Gong 96.3. Ragebait ist das Jugendwort des Jahres 2026. Und unsere jüngste Mitarbeiterin hier im Sender, Lilly, hat uns mal erklärt, was Ragebait eigentlich bedeutet.
2: Ragebait ist, wenn man jemanden absichtlich provoziert, um ihn wütend zu machen. Also ein klassisches Beispiel wäre, jetzt unter Geschwistern, wenn man dann aus dem Zimmer vom anderen rausgeht und man lässt die Tür extra so einen ganz kleinen Spalt offen, einfach nur um den anderen zu nerven. Und das ist Ragebait.
1: Oh, kennen wir alle. Ich hoffe, dass sich heute zumindest keiner mehr so krass aufregt. Ich tue es auf jeden Fall nicht. Von mir gibt's die gute Laune. Jetzt mit noch mehr Musik. Das ist Münchens meiste Musik für euren Feierabend. Und mit was ganz Frischem von Chris de Serendi. Das ist Good Old Days für euch.
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6: Das Gong 96.3 München, Wetter kompakt. 13 Grad haben wir am Marienplatz, 12 sind im Landkreis Ebersberg, Dürrmark, Schwaben. Ja, und das war heute nochmal ein richtig schöner Herbsttag. Und die gute Nachricht, morgen geht's genauso schön weiter. Erst am Mittwoch wird's wieder etwas wechselhafter und in der Nacht wird's jetzt auch kälter. Um die 0 Grad heute Nacht und das fröstelt auch schon ziemlich. Der Winterzauber in Ebersberg wird dieses Jahr nicht mehr stattfinden. Warum und wo man ihn stattdessen findet, gleich.
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12: Um 18 Uhr mit Julia Kafka. Guten Abend. Jedes Jahr laufen hier am Stachus bei uns zahlreiche Promis und Stars über den roten Teppich am Malteser Filmpalast. Gong 96.3 München-Reporterin Alena Kohler. Das besucherstärkste Kino Deutschlands könnte aber bald abgerissen werden.
13: Ja, denn die Firma, der das Grundstück gehört, möchte das Gebäude abreißen und Büros sowie Wohnungen bauen. Dafür hat die Lokalbaukommission einen Bauvorbescheid erteilt. Damit kann die Firma einen Bauantrag stellen. Ist der rechtens, muss der Stadtrat ihn genehmigen, auch wenn die Fraktionen das Malteser gerne retten würden.
12: Vizekanzler Klingbeil will die SPD-Parteispitze nach dem Rücktritt von Bärbel Baas komplett neu wählen lassen. Dazu soll es rund um den Jahreswechsel einen Bundesparteitag geben. Die Art, wie mit Baas auch nach Bekanntwerden des Todes ihrer Stieftochter umgegangen wurde, nannte er unanständig. Das vergifte den politischen Diskurs, so Klingbeil. Tennisprofi Alexander Zverev steht vor einem Meilenstein seiner Karriere. Der 29-Jährige wird zum ersten Mal die Nummer 1 der Welt. Weil sein Konkurrent Alcaraz beim Turnier in Shanghai verloren hat, übernimmt Zverev spätestens zum Saisonende die Führung der Weltrangliste.
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14: Letztes Jahr hat der Winterzauber in Ebersberg erfolgreich Premiere gefeiert. Trotzdem ist hier schon wieder Schluss. Grund sind unter anderem Auflagen, die nicht eingehalten werden können. Stattdessen zieht der Adventsmarkt nach Grafing um mit Buden, einer gemütlichen Alm und einer rund 250 Quadratmeter großen Eisbahn. Aus Ebersberg, Felix Kröckel, Gong 96.3.
12: Immer aktuell informiert. Das waren die Nachrichten um 18 Uhr.
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6: Besser ankommen mit dem besten Stau- und Blitzer-Service auf Gong 96.3. Keine großen Meldungen habe ich für euch. Wir sind aber schon im Feierabendverkehr angekommen. Also plant an den üblichen Stellen ca. 5 Minuten mehr ein.
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6: Geblitzt wird in Nymphenburg in der nördlichen Ausfahrtsallee und in Kirchheim in der Poinger Straße steht einer. Und wenn ihr noch was habt, Staus und Blitzer, wie immer gern kurz durchrufen oder eine WhatsApp schicken. 089-4x38. Danke euch. Gute Fahrt.
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6: Servus, den ersten Tag der Woche habt ihr schon wieder geschafft und wir feiern den Feierabend. Mit dabei die ganz frische Nummer von Topic und Becky G, sorry Papi, einen supergeilen 2000er von Shakira und jetzt das Beste von heute, eine ganz gechillte Nummer von Martin Garrix und Ed Sheeran.

0: Einen schönen Start Richtung Feierabend wünsche ich euch. Um 17:45 haben wir es.
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0: Und wir spielen heute mit Laura aus Obermenzing. Und ihr dürft natürlich alle mitraten. Hey Laura!
2: Hi!
0: Laura, hier kommt deine Frage. In einem Wiener Bezirk kann man sich ab sofort eine kostenlose Flasche Wasser abholen. Warum? A. Damit man beim Gassigehen den Urin wegspülen kann. B. Damit man nach dem Rauchen seine Zigarettenkippe sicher löschen kann. Oder C. Damit man im Park kleine Trinkstellen für Igel auffüllen kann.
2: Sind alles drei geile Antworten. Ich hätte jetzt C gesagt.
0: Du sagst C, damit man im Park kleine Trinkstellen für Igel auffüllen kann.
2: Ja, ja.
0: Richtig ist tatsächlich Antwort A, damit man beim Gassigehen den Urin vom Hund wegspülen kann.
2: Okay, daran hätte ich nicht gedacht.
0: Voll krass, oder? Hundebesitzer sollen die Flaschen beim Gassigehen dabei haben und direkt mit Wasser nachspülen, wenn ihr Hund irgendwo hinpinkelt. So soll der Urin verdünnt werden, damit er Bäume und Pflanzen weniger belastet und es auf den Straßen weniger riecht.
2: Krass, okay, nee, das hätte ich jetzt tatsächlich nicht gedacht.
0: Ist verrückt, oder? Aber könntest du dir das bei uns in München vorstellen?
2: Lustig wär's, weil ich meine, wir haben hier viele Hundebesitzer.
0: Hast du einen Hund?
2: Nee, ich nicht, aber Freunde von mir. Und wenn die da alle immer mit Wasser verdünnen würden, wäre schon lustig.
0: Und ich sehe schon vor mir, bald bei der Höhle der Löwen, der Gassi-Gürtel mit integrierten Wassertank.

0: Feierabend mit Coldplay und Gong 96.3. Hi, Luca Weigl hier für euch. Von mir bekommt ihr gleich nach halb das Beste von heute. Mit dabei zum Beispiel die aktuelle von Teddy Swims. Ist ja auch einer meiner Lieblingssongs aktuell und ihr findet ihn genauso geil. Dieser Hit und viele mehr gleich hier auf Gong 96.3.
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0: Das Gong 96.3 München Wetter kompakt. 12 Grad haben wir es noch an der Hackerbrücke, 11 sind es im Landkreis Dachau in Herbertshausen. Die Temperaturen, die gehen jetzt immer weiter runter. Heute Nacht um die 0 Grad, das heißt, es fängt jetzt auch wieder zum Frösteln an. Morgen wird es dann aber wieder richtig schön sonnig bei um die 15 Grad. Erst der Mittwoch, dann wieder wechselhafter. Einen Brief zu verschicken könnte bald deutlich teurer werden. Wie viel teurer und ab wann, hört ihr gleich.
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12: Um 6:30 mit Julia Kafka. Guten Abend. Der Matheser Filmpalast am Stachus ist mit fast 4000 Sitzplätzen das besucherstärkste Kino in ganz Deutschland. Doch bald könnte es abgerissen werden. Dafür hat die Lokalbaukommission jetzt einen Bauvorbescheid erteilt. Der Stadtrat will das Ende des Mathesers aber verhindern. Briefe und Pakete verschicken könnte ab Januar deutlich teurer werden. Laut Bundesnetzagentur könnte das Briefporto um mehr als 20% steigen. Ein normaler Brief würde dann über 1 Euro kosten. Als eines der ersten Länder in der EU will Griechenland wohl ein Social-Media-Verbot für Kinder und Jugendliche durchsetzen. Das Verbot für alle unter 15 Jahren soll ab dem 1. Januar 2027 gelten.
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12: Der neue Karwendelpark in Freising soll Ende Oktober endlich öffnen. Dort gibt's unter anderem Spielplätze, eine Rennbahn für Bobbycars und eine große Kletterwand. Wegen des trockenen Sommers hat sich die Eröffnung um gut einen Monat verschoben. Noch mehr Infos aus München und der Region gibt's um 19 Uhr von unseren München-Reportern.
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0: Besser ankommen mit dem besten Stau- und Blitzer-Service auf GONG 96.3. Wir stecken im üblichen Feierabendverkehr. Also ihr wisst, plant an den üblichen Stellen ein bisschen mehr Zeit ein.
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0: Es wird geblitzt in Hadern, in der Würmtalstraße stadtauswärts und in Fürstenfeldbruck in der Schöngeisinger Straße. Da steht einer. Wenn ihr noch was habt, Stausenblitzer, gerne einfach durchrufen oder eine WhatsApp schicken. 089-4x38. Danke euch. Gute Fahrt.
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0: Supergeiler 2000er Jojo mit Leaf hier auf Gong 96.3. Servus, Luca Weigl hier für euch.
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0: Heute ist der Tag, an dem München bald einen neuen Ort zum Feiern bekommt. Da freuen sich vor allem alle Techno-Fans. In Mosach entsteht in einer ehemaligen Zeitungsdruckerei der neue Club Printhouse. Und am Samstag gibt es das Opening, also die erste Techno-Party. Langfristig soll daraus sogar ein ganzes Kulturzentrum mit Konzerten, Ausstellungen und Gastronomie werden. Dann ist heute außerdem der Tag, an dem die Studenten in München und der Region wieder in die Vorlesungen gestartet sind. Bayernweit sind es rund 68.000 Erstis, die ihr Studium angefangen haben. Und allein bei uns an der TU München gibt es rund 16.750 Studienanfänger. Also fast jeder vierte Ersti in Bayern. So viele gab es wirklich noch nie. Und dann ist heute noch der Tag, an dem natürlich die Puma-Suche rund um den Münchner Flughafen immer wilder wird. Die Polizei sucht mittlerweile schon mit der Reiterstaffel. Und währenddessen nimmt das Ganze in Erding mit ziemlich viel Humor. Die Bäckerei Kenos hat kurzerhand eine exklusive Puma-Breze kreiert. Die kommt ziemlich gut an.
2: Wir machen um 5.30 Uhr auf und gestern waren schon um 5.30 Uhr die ersten da. Puma-Breze.
0: Also die könnt ihr euch diese Woche noch in Erding holen.
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16: Das Gong 96.3 in München, Wetter kompakt. 11 Grad haben wir es an der Uni, 10 in Utting am Ammersee. Ja, wir hatten heute einen richtig schönen Herbsttag und morgen geht es genauso schön weiter. Die Sonne kommt wieder raus, bei Temperaturen um die 15 Grad. Nur zapfig wird es jetzt in der Nacht. Die Temperaturen gehen schon auf 0 Grad runter und es fröstelt auch schon wieder ein bisschen. Deutschland will bis 2045 klimaneutral werden und das geht ins Geld. Was eine Studie jetzt dazu berechnet, hat gleich.
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17: Um 19 Uhr mit Julia Kafka. Guten Abend. In Deutschland gibt es über 1700 Kinos, aber in keins kommen so viele Besucher wie ins Matheser hier in München. Gong 96.3 München-Reporterin Alena Kohler. Trotzdem droht dem Kino jetzt das Aus.
18: Ja, denn die Firma, der das Grundstück gehört, möchte dort Büros und Wohnungen bauen und das Gebäude dafür abreißen und neu bauen. Das hatte im Stadtrat schon für Kritik gesorgt, weil das Matheser erst 25 Jahre alt ist. Die zuständige Behörde hat der Firma aber einen Bauvorentscheid erteilt. Damit kann die Firma einen Bauantrag stellen. Ist der rechtens, muss der Stadtrat ihn auch genehmigen.
17: Damit Deutschland bis 2045 klimaneutral wird, braucht es laut einer Studie Investitionen von rund 6 Billionen Euro. Nur knapp die Hälfte davon sind weitere Ausgaben für den Klimaschutz. Auch Autos, Gebäude und Energieanlagen mit fossilen Technologien müssten erneuert werden. Die Suche nach einem möglichen Puma im Münchner Umland geht weiter. Ein Autofahrer hat am Wochenende im Notzinger Moos erneut ein verdächtiges Tier gemeldet. Die Polizei ist mit mehreren Streifen und einem Hubschrauber mit Wärmebildkamera ausgerückt. Gefunden wurden aber nur Rehe.
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2: Medizinischer Durchbruch hier in München. Ein neuartiger Hirnchip soll Schlaganfallpatienten helfen, wieder sprechen zu können. Am TU-Klinikum rechts der Isar wurde der Chip jetzt weltweit erstmals eingesetzt. Mithilfe von KI werden dabei Gehirnsignale entschlüsselt und in Sprache umgewandelt. Aus Haidhausen Matthias Ulrich, Gong 96.3.
17: Immer aktuell informiert. Das waren die Nachrichten um 19 Uhr.
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16: Besser ankommen mit dem besten Stau- und Blitzer-Service auf Gong 96.3. Auf den Straßen läuft's, da kommt ihr gut durch.
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16: Geblitzt wird in Giesing in der Ballernstraße und in Kirchheim in der Proinger Straße. Da steht einer. Wenn ihr noch was habt, Stau- und Blitzer, gerne durchrufen. 089-4x38. Geht natürlich auch per WhatsApp. Danke euch. Gute Fahrt.
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16: Servus, ja, den ersten Tag der Woche habt ihr schon wieder geschafft. Wir schauen gleich mal, was die restliche Woche so geht, wo ab morgen ein Kochroboter hinter dem Tresen steht. Sprechen wir gleich drüber. Jetzt aber erstmal das Beste von heute und das ist die ganz frische Nummer von DJ Goja. Auf TikTok ist der Song schon komplett viral gegangen und jetzt bekommt ihr ihn hier auch bei uns. Das ist Mi Chico für euren Montagfeierabend.
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1: Montagabend, den ersten Tag der Woche, haben wir schon wieder geschafft. Die restliche Woche hat aber so einiges zu bieten. Servus, Luca Weigel auf Gong 96.3. Ja, morgen wird's richtig spannend. In München wird der erste öffentliche Kochroboter vorgestellt. Der soll an der Tankstelle rund um die Uhr warme Gerichte für uns zaubern. Unsere Reporter sind natürlich live für euch dabei. Für den Mittwoch gibt's eine gute Nachricht für alle Wasserratten. Nach einem halben Jahr Sanierung macht das Westbad in Pasing endlich wieder auf. Und zum Auftakt gibt sogar kostenlosen Eintritt. Und fürs Wochenende könnt ihr euch schon mal was vormerken. Die Kirchweihduld am Maria-Hilfplatz und die lange Nacht der Münchner Museen steht an.
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0: Schöne neue Woche, Gong 96.3, Molly mit Mike hier.
1: Und die Nathalie.
0: Ja, ich hab's ja gesagt. Es gibt jemanden hier in München und der Region, der bei seiner eigenen Trauung Nein gesagt hat.
1: Ja, krass. Der Kumpel von Luisa aus Hadern stand in der Kirche. Dann kam die Frage aller Fragen und er
2: hat Nein gesagt und ist einfach rausgelaufen.
0: Warum hat er Nein gesagt?
2: Also hat er auch zugegeben, dass er schon den Gedanken davor hatte, aber wegen der ganzen Familie und dem Druck und Vorbereitung hat sich nicht getraut, davor Nein zu sagen.
0: Ja, also Challenge gewonnen.
1: Ja, Glückwunsch.
0: Und morgen bist du dran, Nathalie. Kurz nach 7 sage ich dir, worum es geht.
1: Oh je, ich bin gespannt.
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5: Das Gong 96.3 München, Wetter kompakt. 9 Grad haben wir es am Marienplatz, 18 sind im Landkreis Ebersberg und Marktschwaben. Und es war heute mal wieder ein richtig schöner Herbsttag. Und die gute Nachricht, morgen geht es genauso schön weiter. Erst am Mittwoch wird es wieder etwas wechselhafter und in der Nacht wird es jetzt auch kühler. Um die 0 Grad heute Nacht und es fröstelt auch schon.
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5: Besser ankommen mit dem besten Staunblitzer-Service auf Gong 96.3. Auf den Straßen kommt er gut durch.
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5: Und geblitzt wird in Nymphenburg in der nördlichen Ausfahrtsallee und in Kirchheim in der Poinger Straße. Da steht einer. Wenn ihr noch was habt, Straßenblitzer, gerne einfach durchrufen. 089-4x38. Geht natürlich auch per WhatsApp. Danke euch. Gute Fahrt.
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So, der Montag ist fast geschafft. Vielleicht seid ihr gerade auf dem Heimweg, habt ihr schon auf der Couch gemütlich gemacht oder überlegt noch, was es jetzt noch zum Essen gibt. Eine, die jetzt gerade ziemlich gute Laune haben müsste, ist Taylor Swift. Mit ihrem neuen Song Patient Zero hat sie es mal wieder auf Platz 1 der deutschen Charts geschafft. Ist halt Taylor Swift, was soll ich sagen? Die feiert München und die Region einfach. Deswegen gibt es sie jetzt für euch ganz frisch in der Playlist mit ihrer neuen Nummer Patient Zero.

0: Und jetzt ganz frisch die aktuelle von Mr. Z. Sometimes I love you.
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3: Das Gong 96.3 München. Wetter kompakt. 9 Grad haben wir es am Isartor, 8 sind es bei euch in Ismaningen. Heute Nacht wird es richtig kalt, Temperaturen um die 0 Grad. Heißt, es gefriert auch schon ein bisschen. Vielleicht müsst ihr morgen früh dann sogar schon kratzen. Der Tag morgen wird dann aber wieder richtig schön sonnig. Bis zu 15 Grad sind drin. Erst am Mittwoch dann wieder wechselhafter.
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12: Mit Moritz Einzel, guten Abend. Kanzler Merz will, dass die CDU wieder besser dasteht. Und da setzt er unter anderem auf mehr Entlastung. Die Senkung der Stromsteuer für alle soll kommen, wie im Koalitionsvertrag vereinbart, hat Merz gesagt. Doch sein Bundesfinanzminister Klingbeil von der SPD hat ihn jetzt eingebremst. Er hat Zweifel, dass genug Geld dafür da ist.
13: Ich habe auch gar nichts gegen diese politische Forderung, nur sie muss auch finanziert werden können. Und ich sage Ihnen sehr klar, wir freuen uns, dass das Wachstum zurück ist, aber die Annahme, dass sich daraus dauerhaft eine Stromsteuersenkung finanzieren ließe, die kann ich heute nicht bestätigen.
12: Die Stromsteuer wurde bisher nur für bestimmte Wirtschaftsbereiche gesenkt. Die SPD soll ihre Parteispitze neu wählen. Das kündigte Finanzminister Klingbeil in seiner Funktion als Parteichef an, nach dem Rücktritt der Co-Vorsitzenden und Bundesarbeitsministerin Baas. Rund um den Jahreswechsel soll es einen SPD-Parteitag geben. Neuer Arbeitsminister wird der ehemalige rheinland-pfälzische Ministerpräsident Schweizer. Baas hatte ihren Rücktritt heute mit der Trauer um ihre Stieftochter und mit persönlichen Angriffen auch aus der Union begründet. Das Porto für den Briefversand ist in den letzten Jahren mehrfach erhöht worden. Doch die Menschen schicken immer weniger Briefe, weil alles digitaler wird. Und auch die Post klagt über steigende Kosten für Personal, Material und Energie. Die Folge: Das Porto dürfte zum Start des kommenden Jahres einen kräftigen Preisaufschlag erfahren. Laut Bundesnetzagentur sind gut 20% mehr möglich. Damit könnte dann zum Beispiel ein Standardbrief mehr als 1 Euro kosten. Rettungskräfte in Italien haben einen Höhlenforscher gerettet. Der 31-Jährige war mehr als 27 Stunden lang in einer Höhle auf Sardinien in 10 Metern Tiefe eingeschlossen. Ein Hangrutsch hatte am Sonntagnachmittag den Eingang zu der Höhle verschüttet. Der Höhlenforscher wurde nach seiner Rettung in ein Krankenhaus geflogen.
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3: Besser ankommen mit dem besten Stau- und Blitzer-Service auf GONG 96.3. Auf den Straßen läuft's, ihr kommt gut durch.
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3: Und geblitzt wird in Giesing in der Silbener Straße stadteinwärts und in Aigen in der Münchner Straße steht einer. Wenn ihr noch was habt, Stausenblitzer, wie immer gerne kurz durchrufen oder eine WhatsApp schicken. 089-4x38. Danke euch. Gute Fahrt.
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3: Servus, wir machen es uns jetzt auf dem Sofa bequem und genießen den Montagabend gleich mit einem supergeilen 2000er von Nelly Furtado. Jetzt aber erstmal das Beste von heute. Das ist die aktuelle von Chris D'Serendi. Das ist Good Old Days.

Song von Rag & Bowman. Das ist euer Montag-Feierabend. Servus, Luca Weigel auf Gong 96.3. Und jetzt habe ich was ganz Frisches für euch von der Girls Group Cat's Eye. Die Mädels haben im Jahr 2023 bei so einer globalen Castingshow mitgemacht, bis sie es dann in die Girls Group geschafft haben. Und diese ganze Zeit wurden sie von einem TV-Team begleitet. Die ganze Story, wie sie es zu Popstars geschafft haben, gibt's jetzt ab dem 16. Oktober. Also ab diesem Freitag auf Disney+. Und hier sind sie mit ihrer aktuellen Das ist Animal.

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0: Supergeiler 2000er von Daido, das ist White Flag für euren Montagfeierabend hier auf Gong 96.3. Und jetzt habe ich für euch die ganz frische Nummer von Kamrat. Der hat einen Song geschrieben, den können wir wahrscheinlich alle komplett relaten.
1: Ich glaube, wir alle hatten schon mal Menschen in unserem Leben, wo wir gemerkt haben, vielleicht ist es am Ende dann doch nicht so gut gewesen für uns. Und das ist so ein bisschen die Realisierung. Das heißt, es ist von Drunk in Love, man ist völlig verliebt, man sieht gar nicht die Realität zu Love Sober, ich sehe endlich wieder klar. Und halt eben genau die positive Wendung nach dem Motto, mir geht's jetzt wieder gut.
0: Also gibt's jetzt einen kleinen Love-Song für euch. Und das finde ich ja bei Kamrat immer so geil, egal welcher Herzschmerz-Song das ist. Kamrat bringt das immer wieder mit der richtig guten Laune rüber. Hier ist er für euch, Love Sober.
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13: Mit Moritz Einzel. Guten Abend. Die Trauer um ihre verstorbene Stieftochter, aber auch persönliche Angriffe auch seitens der Union. Das ist heute die Begründung gewesen von Bärbel Baas, warum sie ihre Ämter als SPD-Chefin und als Bundesarbeitsministerin niederlegt. Ihr Co-Chef Klingbeil sprang Baas zur Seite.
14: Bärbel Baas hat deutlich gemacht, dass jetzt Grenzen erreicht sind. Eine Politikerin, die in Zeiten des persönlichen Leids und der persönlichen Trauer politischen Angriffen ausgesetzt ist. Das ist unanständig. Ich will es für mich in aller Klarheit sagen, das ist unanständig und niemand in unserem Land sollte das ertragen müssen.
13: Die CDU wies die Vorwürfe zurück. Kanzler Merz sagte, es habe lediglich auf sachlicher Ebene Meinungsverschiedenheiten gegeben, nicht aber auf persönlicher. Die CDU setzt nach den schweren Landtagswahlniederlagen auf mehr Entlastungen, Gerechtigkeit und Sicherheit. Kanzler Merz hat gesagt, dass unter anderem bald wie vorgesehen die Stromsteuer für alle gesenkt werden soll. SPD-Finanzminister Klingbeil hat aber Zweifel daran, dass das finanziert werden kann. Autoersatzteile sind innerhalb von 10 Jahren im Schnitt um mehr als 80% teurer geworden, deutlich stärker als die allgemeine Inflation. Laut Versicherungswirtschaft steigen dadurch auch die Reparaturkosten. Besonders betroffen sind Türen, Kotflügel und Außenspiegel. Im Sommer des vergangenen Jahres ist ein 36-jähriger Autofahrer auf der B17 in Augsburg mehrere Kilometer vor einem Notarztwagen hergefahren, statt ihn überholen zu lassen. Der Arzt kam deshalb verspätet beim Patienten an. Das Amtsgericht Augsburg hat den Autofahrer jetzt zu einer Geldstrafe von 13.500 Euro verurteilt, wegen Nötigung und eines verbotenen Kraftfahrzeugrennens. Außerdem darf der Mann erst frühestens nach 2 Jahren wieder seinen Führerschein neu beantragen. Alexander Zverev auf dem Tennisthron, wie einst Boris Becker. Das ist bald Realität, denn Zverev erklimmt spätestens zum Saisonende die Spitze der Weltrangliste. Beim Turnier in Shanghai sind Carlos Alcaraz und Ben Shelton früh raus und damit steht das jetzt fest. Zverev hat in diesem Jahr die French Open und die US Open gewonnen.
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1: Und jetzt ganz frisch die aktuelle von Loi und David Puentes, Golden Summer. 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
1: Und jetzt ganz frisch die aktuelle von Leonie. Way too late. It's way too late to want me now. 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
1: Und jetzt die aktuelle von The Bowser, Magnetic.
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11: Mit Hendrik Daum. Die SPD wird ihre Parteispitze neu wählen. Das kündigte Bundesfinanzminister Klingbeil in seiner Funktion als Parteichef an, nach dem Rücktritt der Co-Vorsitzenden und Bundesarbeitsministerin Baas. Rund um den Jahreswechsel soll es einen Parteitag geben. Klingbeil kritisierte die politischen Angriffe auf Baas in Zeiten persönlicher Trauer.
12: Ja, wir brauchen Streit unter den parlamentarischen Kräften, wir brauchen Streit unter den Parteien, wir stehen in einem Wettbewerb, wir brauchen eine Kultur des Streits, aber wir brauchen auch eine Kultur des Respekts, miteinander und voreinander. Und ich will Ihnen für mich sehr klar sagen, ich habe Sorge, dass wir das verlieren in unserem Land.
11: Baas hatte ihren Rücktritt mit der Trauer um ihre Stieftochter und mit persönlichen Angriffen auch aus der Union begründet. Das Porto für den Briefversand ist in den letzten Jahren mehrfach erhöht worden. Doch die Menschen schicken immer weniger Briefe, weil alles digitaler wird. Und auch die Post klagt über steigende Kosten für Personal, Material und Energie. Die Folge, das Porto dürfte zum Start des kommenden Jahres einen kräftigen Preisaufschlag erfahren. Laut Bundesnetzagentur sind gut 20% möglich. Damit könnte dann zum Beispiel ein Standardbrief mehr als 1 Euro kosten. Der Rechtsstreit um eine unerlaubte Wahlwerbung der AfD mit dem Sänger Heino ist mit einem Vergleich zu Ende gegangen. Die AfD Uckermark muss dem 87-Jährigen einen 4-stelligen Betrag zahlen. Außerdem gab es eine persönliche Entschuldigung. Ein AfD-Politiker aus der Uckermark hatte in sozialen Medien behauptet, Heino würde ihn wählen, wenn er könnte. Dagegen klagte der Volksmusiker. Der einzige Puma in Bayern, der bleibt vorerst die Sportmarke in Herzogenaurach. Nachdem ein Jäger im Landkreis Erding letzte Woche eine mutmaßliche Raubkatze gefilmt hatte, ist die Suche nach dem Tier bislang erfolglos geblieben. Die Polizei suchte zuletzt mit einem Hubschrauber und Wärmebildkameras, auch eine Reiterstaffel war im Einsatz. Alexander Zverev wird erstmals die Nummer 1 der Tennis-Weltrangliste. Nach den Niederlagen von Carlos Alcaraz und Ben Shelton beim Masters in Shanghai steht jetzt fest, dass der 29-Jährige spätestens zum Saisonende die Spitze übernehmen wird. Der Deutsche hat in diesem Jahr bereits die French Open und auch die US Open gewonnen.
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1: Und jetzt ganz frisch die aktuelle von Taylor Swift, Patient Zero.
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1: Und jetzt ganz frisch die aktuelle von Clock Clock, Skeletons.
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1: Und jetzt die aktuelle von DJ Gosha. Michiko.
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14: Mit Hendrik Daum. Die Trauer um ihre verstorbene Stieftochter, aber auch persönliche Angriffe auch seitens der Union. Das ist heute die Begründung gewesen von Bärbel Baas, warum sie ihre Ämter als SPD-Chefin und als Bundesarbeitsministerin niederlegt. Co-Chef Klingbeil sprang Baas zur Seite.
15: Hinter all diesen Ämtern stehen am Ende Menschen. Und auch an uns gehen die Krisen dieser Zeiten nicht spurlos vorbei, die auch immer mehr Hass und Hetze einziehen lässt und die persönliche Diffamierung. Und es sind insbesondere Frauen und insbesondere die Frauen in herausgehobenen Führungspositionen, die sowas immer stärker erleben müssen. Und ich will Ihnen für mich sehr klar sagen, das ist nicht akzeptabel.
14: Die CDU wies die Vorwürfe zurück. Bundeskanzler Merz sagte, es habe lediglich auf sachlicher Ebene Meinungsverschiedenheiten gegeben, nicht aber auf persönlicher. Baas Nachfolger als Arbeitsminister wird der Ex-Regierungschef von Rheinland-Pfalz, Alexander Schweitzer. Die Stadtverwaltung im oberbayerischen Eichstätt ist Opfer eines Cyberangriffs geworden. Genaue Hintergründe sind noch unklar, auch ob Daten abgeflossen sind. Das Eichstätter Rathaus mit seinen Außenstellen ist bis auf Weiteres geschlossen und auch per E-Mail nicht erreichbar. Bereits vereinbarte Termine im Rathaus entfallen bis auf Weiteres. Eine Notfall-Hotline ist aber eingerichtet. Der diesjährige Wirtschaftsnobelpreis geht an zwei US-Ökonomen. Die Schwedische Akademie der Wissenschaften ehrt Robert E. Hall und Michael Woodford für die Entwicklung neuer makroökonomischer Modelle. Auf deren Grundlagen können Zentralbanken und Finanzministerien die Wirtschaft besser stabilisieren. Alexander Zverev wird die Nummer 1 der Tenniswelt. Spätestens zum Saisonende wird der 29-Jährige als bester Spieler die Rangliste anführen. Das ist jetzt sicher, weil zwei Konkurrenten beim Turnier in Shanghai früh ausgeschieden sind und weil die aktuelle Nummer 1, Jannik Sinner, immer noch verletzt ist. Zverev hat dieses Jahr die French Open und die US Open gewonnen. Er ist die zweite Nummer 1 aus Deutschland nach Boris Becker 1991.
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1: Und jetzt die aktuelle von Christo Sorrenti. Good Old Days.
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1: Und jetzt ganz frisch die aktuelle von Miley Cyrus, Face First Waits.
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3: Mit Hendrik Daum. Die SPD wird ihre Parteispitze neu wählen. Das kündigte Bundesfinanzminister Klingbeil in seiner Funktion als Parteichef an, nach dem Rücktritt der Co-Vorsitzenden und Bundesarbeitsministerin Baas. Rund um den Jahreswechsel soll es einen Parteitag geben. Klingbeil kritisierte die politischen Angriffe auf Baas in Zeiten persönlicher Trauer.
4: Ja, wir brauchen Streit unter den parlamentarischen Kräften, wir brauchen Streit unter den Parteien, wir stehen in einem Wettbewerb, wir brauchen eine Kultur des Streits, aber wir brauchen auch eine Kultur des Respekts, miteinander und voreinander. Und ich will Ihnen für mich sehr klar sagen, ich habe Sorge, dass wir das verlieren in unserem Land.
3: Baas hatte ihren Rücktritt mit der Trauer um ihre Stieftochter und mit persönlichen Angriffen auch aus der Union begründet. Autoersatzteile sind innerhalb von 10 Jahren im Schnitt um mehr als 80% teurer geworden, deutlich stärker als die allgemeine Inflation. Laut Versicherungswirtschaft steigen dadurch auch die Reparaturkosten. Besonders betroffen sind Türen, Kotflügel und Außenspiegel. Der sogenannte Designschutz schränkt dabei die Konkurrenz durch unabhängige Hersteller ein. Die EU will diesen Schutz jetzt für bestimmte Ersatzteile lockern. Der einzige Puma in Bayern, der bleibt vorerst die Sportmarke in Herzogenaurach. Nachdem ein Jäger im Landkreis Erding letzte Woche eine mutmaßliche Raubkatze gefilmt hatte, ist die Suche nach dem Tier bislang erfolglos geblieben. Die Polizei suchte zuletzt mit einem Hubschrauber und Wärmebildkameras, auch eine Reiterstaffel war im Einsatz. Alexander Zverev wird die Nummer 1 der Tenniswelt. Spätestens zum Saisonende wird der 29-Jährige als bester Spieler die Rangliste anführen. Das ist jetzt sicher, weil 2 Konkurrenten beim Turnier in Shanghai früh ausgeschieden sind und weil die aktuelle Nummer 1, Jannik Sinner, immer noch verletzt ist. Zverev hat dieses Jahr die French Open und die US Open gewonnen. Er ist die 2. Nummer 1 aus Deutschland nach Boris Becker 1991.
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1: Und jetzt ganz frisch die aktuelle von Loi und David Puentes, Golden Summer. 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
9: Mit Hendrik Daum. Die Trauer um ihre verstorbene Stieftochter, aber auch persönliche Angriffe, auch seitens der Union, das ist die Begründung gewesen von Bärbel Baas, warum sie ihre Ämter als SPD-Chefin und als Bundesarbeitsministerin niederlegt. Co-Chef Klingbeil sprang Baas zur Seite.
10: Hinter all diesen Ämtern stehen am Ende Menschen. Und auch an uns gehen die Krisen dieser Zeiten nicht spurlos vorbei, die auch immer mehr Hass und Hetze einziehen lässt und die persönliche Diffamierung. Und es sind insbesondere Frauen und insbesondere die Frauen in herausgehobenen Führungspositionen, die sowas immer stärker erleben müssen. Und ich will Ihnen für mich sehr klar sagen, das ist nicht akzeptabel.
9: Die Stadtverwaltung im oberbayerischen Eichstätt ist Opfer eines Cyberangriffs geworden. Genaue Hintergründe sind noch unklar, auch ob Daten abgeflossen sind. Das Eichstätter Rathaus mit seinen Außenstellen ist bis auf Weiteres geschlossen und auch per E-Mail nicht erreichbar. Bereits vereinbarte Termine im Rathaus entfallen bis auf Weiteres. Eine Notfallhotline ist aber eingerichtet. In einer Höhle auf der italienischen Mittelmeerinsel Sardinien sitzt ein Höhlenforscher tief unter der Erde fest. Nach mehr als 27 Stunden konnte der 31 Jahre alte Mann jetzt von einem Bergungsteam gerettet werden. Claudia Wächter berichtet aus Italien.
11: Endlich Licht und frische Luft. Der Forscher, ein Italiener, wurde sofort von Medizinern hier gecheckt und dann in ein Krankenhaus geflogen. In 10 Metern Tiefe saß er in der Falle. Es war dunkel und kalt. Ein Hangrutsch hatte den Höhleneingang komplett verschüttet. Nur im Schneckentempo konnten sich die Retter zu dem Mann vorarbeiten, räumten Steine und Geröll per Hand beiseite. Es war eine unglaubliche Aktion, sagte ein Sprecher des Bergungsteams.
9: Der FC Bayern wird das Champions-League-Spiel heute Abend beim norwegischen Vertreter Viking Stavanger ohne Manuel Neuer bestreiten. Laut Coach Kompany ist das eine rein medizinische Entscheidung. Neuer habe etwas am Fuß gespürt. Jonas Urbich wird also im Spiel der Ligaphase der Fußball-Königsklasse das Tor der Münchner hüten. Nachdem Neuer am Wochenende beim 2:2 gegen den FC Augsburg gepatzt und das schnellste Gegentor der Bundesliga-Geschichte kassiert hatte, war die Torwart Standardfrage für das Spiel wieder verstärkt in den Fokus gerückt.
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9: Mit Hendrik Daum. Die SPD wird ihre Parteispitze neu wählen. Das kündigte Bundesfinanzminister Klingbeil in seiner Funktion als Parteichef an, nach dem Rücktritt der Co-Vorsitzenden und Bundesarbeitsministerin Baas. Rund um den Jahreswechsel soll es einen Parteitag geben. Klingbeil kritisierte die politischen Angriffe auf Baas in Zeiten persönlicher Trauer.
10: Ja, wir brauchen Streit unter den parlamentarischen Kräften, wir brauchen Streit unter den Parteien, wir stehen in einem Wettbewerb, wir brauchen eine Kultur des Streits, aber wir brauchen auch eine Kultur des Respekts, miteinander und voreinander. Und ich will Ihnen für mich sehr klar sagen, ich habe Sorge, dass wir das verlieren in unserem Land.
9: Baas hatte ihren Rücktritt mit der Trauer um ihre Stieftochter und mit persönlichen Angriffen auch aus der Union begründet. Autoersatzteile sind innerhalb von 10 Jahren im Schnitt um mehr als 80% teurer geworden, deutlich stärker als die allgemeine Inflation. Laut Versicherungswirtschaft steigen dadurch auch die Reparaturkosten. Besonders betroffen sind Türen, Kotflügel und Außenspiegel. Der sogenannte Designschutz schränkt dabei die Konkurrenz durch unabhängige Hersteller ein.